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1: Ich bin Christian Lang. Kurz vor der Landtagswahl in Mecklenburg-Vorpommern hat die SPD laut einer ZDF-Umfrage die AfD überholt. Die Kanzlerpartei CDU rutscht dagegen weiter ab und kommt der 5%-Hürde bedrohlich nahe. Die SPD von Ministerpräsidentin Manuela Schwesig kommt demnach auf 37%, 3 Prozentpunkte mehr als in der Vorwoche. Die AfD mit Herausforderer Holm büßt einen Punkt auf 36% ein. Über lange Zeit hat die SPD in Umfragen hinter der AfD gelegen. In Russland hat die erste Parlamentswahl begonnen seit Beginn des Angriffskrieges gegen die Ukraine. Im flächenmäßig größten Land der Erde mit seinen 11 Zeitzonen haben auf der Halbinsel Kamtschatka die Wahllokale zuerst aufgemacht. Bis Sonntag sind mehr als 110 Millionen Russinnen und Russen zur Wahl aufgerufen. Erste Ergebnisse werden am Sonntagabend um 20 Uhr erwartet, nach Schließung der letzten Wahllokale in Kaliningrad. Trotz neuer Drohungen von US-Präsident Trump sucht Kanada die Nähe zu Europa. Premierminister Carney zeigt sich offen für eine Art EU-Sondermitgliedschaft. Carney will, dass Kanada und Europa wirtschaftlich und sicherheitspolitisch enger zusammenrücken. Eine große Mehrheit der Kanadier kann sich eine engere Beziehung zu den Europäern gut vorstellen. Zum Fußball. Jürgen Klopp hat bei der Bekanntgabe seines ersten Kaders der deutschen Fußballnationalmannschaft ein Plädoyer für Offenheit und richtig verstandenen Nationalstolz gehalten.
2: Vor kurzem erst sind Dinge passiert. Es hat eine Wahl stattgefunden, die manchen Leuten wahrscheinlich, die das okay fanden, viele andere haben gedacht, du lieber Himmel, was passiert denn da? Ich kann aber aus meiner Sportlerperspektive kann ich sagen, ich würde mir oder uns gerne die Fahne zurückholen, wenn ich ganz ehrlich bin. Ich möchte, dass, wenn man sie schwingt, dass niemand denkt, was ist mit dir nicht in Ordnung?
1: Klopp nimmt gleich 2 Kader mit insgesamt 44 Spielern in die Nations League mit, darunter 16 Debütanten.
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1: Ich bin Christian Lang. 3 Tage vor der Landtagswahl in Mecklenburg-Vorpommern hat die SPD laut einer ZDF-Umfrage die AfD überholt. Die Kanzlerpartei CDU rutscht dagegen weiter ab und kommt der 5%-Hürde bedrohlich nahe. Die SPD von Ministerpräsidentin Manuela Schwesig kommt demnach auf 37%, 3 Prozentpunkte mehr als in der Vorwoche. Der AfD mit Herausforderer Holm büßt einen Punkt auf 36% ein. Über lange Zeit hat die SPD in Umfragen hinter der AfD gelegen. Russland wählt und das im Schatten des Angriffskriegs gegen die Ukraine. Von heute Freitag bis Sonntag stimmen die Menschen über ein neues Parlament ab. Kreml-Chef Putin ruft die Russen auf, mit ihrer Stimme zum Sieg des Landes beizutragen. Kritiker halten die Wahl schon im Vorfeld für unfair und werten sie vor allem als Stimmungstest dafür, ob der Krieg gegen die Ukraine weitergehen soll. Kanzler Merz und US-Präsident Trump haben am Donnerstag telefoniert. Beide haben über die Anschläge vom 11. September, den Ukraine-Krieg und die Lage im Nahen Osten gesprochen. Merz betonte die enge Verbundenheit zwischen Deutschland und den USA und begrüßte das neue Sanktionsgesetz gegen Russland. Außerdem waren die blockierten Seewege in der Straße von Hormuz und im Roten Meer Thema. Das Verhältnis zwischen Merz und Trump ist wegen dem Streit über den Iran-Krieg und Zölle angespannt. Trotz neuer Drohungen von US-Präsident Trump sucht Kanada die Nähe zu Europa. Premierminister Carney zeigt sich offen für eine Art EU-Sondermitgliedschaft. Carney will, dass Kanada und Europa wirtschaftlich und sicherheitspolitisch enger zusammenrücken. Eine große Mehrheit der Kanadier kann sich eine engere Beziehung zu den Europäern gut vorstellen.
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1: Ich bin Christian Lang. Guten Morgen. Kurz vor der Landtagswahl in Mecklenburg-Vorpommern hat die SPD laut einer ZDF-Umfrage die AfD überholt. Die Kanzlerpartei CDU rutscht dagegen weiter ab und kommt der 5%-Hürde bedrohlich nahe. Die SPD von Ministerpräsidentin Manuela Schwesig kommt demnach auf 37%, 3 Prozentpunkte mehr als in der Vorwoche. Die AfD mit Herausforderer Holm büßt einen Punkt auf 36% ein. Über lange Zeit hat die SPD in Umfragen hinter der AfD gelegen. In Russland hat die erste Parlamentswahl seit Beginn des Angriffskrieges gegen die Ukraine begonnen. Im flächenmäßig größten Land der Erde mit seinen 11 Zeitzonen haben auf der Halbinsel Kamtschatka die Wahllokale zuerst aufgemacht. Bis Sonntag sind mehr als 110 Millionen Russinnen und Russen zur Wahl aufgerufen.
2: Für die Menschen hier in Russland ist es die erste Parlamentswahl seit Beginn des Angriffskrieges gegen die Ukraine. Tatsächlich ist die Stimmung im 5. Kriegsjahr aber gedrückt, weil viele unzufrieden sind. Tatsächlich gab es für die Kreml-Partei Geeintes Russland nie eine Duma-Wahl unter schwierigeren Bedingungen. Präsident Putin rief hier in Moskau zur Geschlossenheit auf und er setzt darauf, dass es bei der Abstimmung trotz aller Probleme eine klare Bestätigung für seinen Kriegskurs gibt.
1: Erste Ergebnisse werden am Sonntagabend um 20 Uhr erwartet, nach Schließung der letzten Wahllokale in Kaliningrad. Zur Erinnerung an den Zugbegleiter, der bei einer Fahrscheinkontrolle getötet wurde, wird heute eine Gedenktafel im Hauptbahnhof Mannheim enthüllt. Zur Zeremonie auf Gleis 1 wird neben Bundesverkehrsminister Bilger auch Bahnchefin Paller erwartet. Der FC Bayern München will sich heute Abend mit einem vorübergehenden Sprung an die Tabellenspitze auf seinen traditionellen Wiesnbesuch einstimmen. Am Abend vor dem Beginn des Oktoberfestes ist Union Berlin zu Gast in der Allianz Arena. Der Fokus gelte Berlin, sagte Trainer Vincent Kompany. Am Sonntag geht es dann für die Bayern ins Festzelt.
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17: Ich bin Marlene Dietscheid. Wie kann Strom, der direkt bei uns in der Region erzeugt wird, künftig besser genutzt werden? Neue gesetzliche Möglichkeiten bringen das Thema jetzt auch in die Rathäuser im Primavera-Land. Holger Kilt mit einem Überblick.
18: Seit Juni kann jeder seinen überschüssigen Photovoltaikstrom mit der Nachbarschaft teilen. In Elsenfeld hat man sich Grundlagen und Möglichkeiten von Energiesharing erarbeitet, die am Abend im Agenda- und Umweltbeirat vorgestellt werden sollen. In Alzenau geht es dagegen ums Speichern. Dort wird die konkrete Planung für eine neue Batteriegroßspeicheranlage in Hörstein vorgestellt. Ganz neu ist die Idee aber nicht. Doch die ersten Ideen des Investors waren im Stadtrat durchgefallen. Solche Anlagen nehmen Strom auf, wenn viel davon verfügbar ist, und geben ihn später wieder ins Netz ab. Wie groß der Hörsteiner Speicher werden soll, wird am Abend im Alzenauer Bauausschuss vorgestellt werden.
17: Zwei Jugendliche sollen im Wächtersbacher Freibad heimlich gefilmt worden sein. Wie die Polizei jetzt mitteilt, bemerkten die beiden Teenagerinnen am Abend ein Handy, das unter der Trennwand der Kabine hervorgehalten wurde. Der Täter flüchtete anschließend in eine unbekannte Richtung. Die Kriminalpolizei sucht jetzt nach Zeugen. Zum Sport. Lennart Karl und Tom Bischoff sind zurück im Kreise der Fußballnationalelf. Der neue Bundestrainer Jürgen Klopp nominierte den Frammersbacher und den Amorbacher in seinem XXL-Kader für die nächsten Länderspiele in der Nations League. Lennart Karl ist dabei in Team 1 nominiert, das die ersten beiden Partien gegen die Niederlande und Griechenland bestreitet. Tom Bischoff soll dann in Team 2 zum Einsatz kommen. Dieses Team soll dann bei den Partien gegen Serbien und dem Griechenland-Rückspiel auf dem Platz stehen. Und alle Nachrichten aus der Welt gibt's wieder zur vollen Stunde.
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13: Ich bin Stefan Schütz. Guten Morgen. Seit Wochen steht Kanzler Merz in der Kritik. Spätestens die Wahlniederlage in Sachsen-Anhalt hat auch in der CDU viele Personaldebatten ausgelöst. Laut YouGov-Umfrage glauben 48% der Menschen in Deutschland, dass es noch in diesem Jahr eine Ablösung gibt. Diana Kramer berichtet.
14: Spätestens seit dem Wahldebakel in Sachsen-Anhalt wird darüber spekuliert, ob sich Friedrich Merz im Amt halten kann und wie lange. In dieser Woche hatte der Kanzler zwar Rückendeckung von den 8 CDU-Ministerpräsidenten bekommen, das könnte sich aber auch ändern, wenn die CDU bei den Landtagswahlen an diesem Sonntag weiter abschmiert. In Mecklenburg-Vorpommern liegt sie laut aktuellem ZDF-Politbarometer bei nur noch 6% und droht sogar aus dem Landtag zu fliegen.
13: Der Sieger steht schon fest bei der begonnenen Parlamentswahl in Russland. Jeder Urnengang in den vergangenen 20 Jahren wurde von der Regierungspartei Geeintes Russland gewonnen, die unterstützt Präsident Putin. Es ist die erste Parlamentswahl seit Beginn des Angriffskrieges gegen die Ukraine. Die Opposition ist nicht zugelassen. Die 10 Parteien auf dem Wahlzettel gelten durchweg als kremlnah. Im Mannheimer Hauptbahnhof wird heute an einen im Februar getöteten Zugbegleiter erinnert. Am Nachmittag wird eine Gedenktafel enthüllt, unter anderem mit Bundesverkehrsminister Bilger und Bahnchefin Paller. Der 36-Jährige war Anfang Februar nach einem Angriff eines Fahrgasts ohne Ticket in einem Regionalexpress in der Pfalz an einer Hirnblutung gestorben. Der Täter wurde zu 10 Jahren Gefängnis verurteilt. Hoffenheim hat in der Fußball-Europa League einen Fehlstart hingelegt und das Gastspiel auf der griechischen Urlaubsinsel Kreta verloren. Die TSG unterlag dem Außenseiter OFI Kreta 0:2. Heute geht's weiter in der Bundesliga mit der Partie Bayern München gegen Union Berlin um 20.30 Uhr.
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20: Ich bin Markus Giesbert. Guten Morgen. Zwei Fußballtalente aus dem Primavera-Land dürfen auf neue Einsätze für die Fußballnationalmannschaft hoffen. Lennart Karl und Tom Bischof sind zurück im Kreise der Nationalelf. Der neue Bundestrainer Jürgen Klopp nominierte den Framersbacher und den Amorbacher in seinen XXL-Kader für die nächsten Länderspiele in der Nations League. Lennart Karl ist dabei in Team 1, das die ersten beiden Partien gegen die Niederlande und Griechenland bestreiten soll. Tom Bischof soll dann in Team 2 zum Einsatz kommen. Dieses Team soll dann bei den Partien gegen Serbien und dem Griechenland-Rückspiel auf dem Platz stehen. Im Wächtersbacher Freibad waren offenbar Spanner unterwegs. Die Polizei leitete Ermittlungen ein, nachdem zwei Teenagerinnen berichteten, sie seien in der Umkleide gefilmt oder fotografiert worden. Den Täter selbst haben die beiden Mädchen nicht gesehen, nur das Handy, das unter die Kabinenwand gehalten wurde. In Offenbach war kürzlich ein Mann in Frauenkleidern erwischt worden, der in der Damenumkleide eines Geschäfts Spannerfotos machte. Hanau steht heute ganz im Zeichen des Stadtlaufs. 4000 Läuferinnen und Läufer gehen bei der 25. Ausgabe des Laufs auf die Strecke. Start und Ziel ist am Marktplatz. Die Einnahmen aus den Startgebühren kommen vollständig den Frauenhäusern in Hanau und im Main-Kinzig-Kreis zugute. Und das passiert heute auch noch im Primavera-Land. Im Dietzenbacher Stadtwald pflanzen Grundschulkinder neue Bäume. Die Fußballer von Kickers Offenbach spielen bei Eintracht Trier und Viktoria Aschaffenburg beim TSV Kornburg. In Miltenberg-Main-Bullau steigt das Flugplatzfest und es gibt viele Weinfeste in Bessenbach, Eppertshausen, Groß-Umstadt und in Seligenstadt. Und alle Nachrichten aus der Welt gibt's wieder zur vollen Stunde.
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18: Ich bin Stefan Schütz. Guten Morgen. Mit großen Schritten geht es Richtung 2 weiterer Landtagswahlen. Am Sonntag steht der Urnengang in Berlin und Mecklenburg-Vorpommern an. Schlechte Abschneiden der CDU könnten Kanzler Merz weiter in Bedrängnis bringen. Diana Kramer berichtet.
19: Spätestens seit dem Wahldebakel in Sachsen-Anhalt wird darüber spekuliert, ob sich Friedrich Merz im Amt halten kann und wie lange. In dieser Woche hatte der Kanzler zwar Rückendeckung von den 8 CDU-Ministerpräsidenten bekommen, das könnte sich aber auch ändern, wenn die CDU bei den Landtagswahlen an diesem Sonntag weiter abschmiert. In Mecklenburg-Vorpommern liegt sie laut aktuellem ZDF-Politbarometer bei nur noch 6% und droht sogar aus dem Landtag zu fliegen.
18: Das Meinungsforschungsinstitut YouGov hat die Menschen in Deutschland gefragt, wie sie die Debatte um Kanzler Merz einschätzen. Dabei kam heraus, dass knapp über 30% der Ansicht sind, dass er über den Jahreswechsel hinaus in seinem Amt bleiben wird. Fast die Hälfte glaubt an einen früheren Wechsel, etwas mehr als 20% hatten dazu keine Meinung. Das Umweltbundesamt spricht sich angesichts der hohen Spritpreise für einen schnelleren Umstieg auf Elektromobilität aus. Präsident Messner sagte, kurzfristige Maßnahmen wie Tankrabatte oder Steuerbefreiungen greifen zu kurz und sind sehr teuer. Entlastungen sollte es aktuell für einkommensschwache Haushalte geben, fügte er hinzu. Die Regierung hat Spritpreisentlastungen angekündigt, ließ bisher aber offen, wie die aussehen sollen. Schwacher Auftritt am Abend von Hoffenheim zum Auftakt der Europa-League-Saison. Der Fußball-Bundesligist unterlag auswärts dem griechischen Team Ofi Kreta mit 0:2. Besser machen will es der FC Bayern heute Abend in der Bundesliga gegen Union Berlin. Das Spiel beginnt um 20.30 Uhr.
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21: Ich bin Markus Giesbert. Guten Morgen. Warum gibt es seit Monaten immer wieder Sprengstoffattentate im Rhein-Main-Gebiet, wie etwa kürzlich in Dietzenbach? Diese Frage stellen sich die Ermittlungsbehörden und inzwischen auch immer mehr Menschen bei uns. Und der Verdacht erhärtet sich, dass sich die Clankriminalität immer stärker ausbreitet. Tim Obert.
22: Zuletzt knallte es mehrfach in Offenbach und Frankfurt vor Shisha-Bars oder Cafés. Das Landeskriminalamt nahm zwei minderjährige Niederländer als mutmaßliche Tatverdächtige fest. In Dietzenbach gab es im Juli eine Explosion in einer Wohnung. Dort war im Januar ein Mann festgenommen worden, nachdem es schon im Oktober vergangenen Jahres einen Sprengstoffanschlag an einer Haustür gegeben haben soll. Erst vor wenigen Tagen wurde in Dietzenbach ein Mann auf offener Straße mit Pistolenschüssen quasi hingerichtet. Das Hessische Landeskriminalamt hat inzwischen auch Europol, die europäische Polizeibehörde, eingeschaltet. Denn die Ermittler vermuten, dass es sich um Auftragskriminelle handelt. Aber wer die Jugendlichen beauftragt hat und warum, das ist noch völlig unklar. Spekuliert wird unter anderem über Auseinandersetzungen im Drogenmilieu.
21: Im Wächtersbacher Freibad waren offenbar Spanner unterwegs. Die Polizei leitete Ermittlungen ein, nachdem zwei Teenagerinnen berichteten, sie seien in der Umkleide gefilmt oder fotografiert worden. Den Täter selbst haben die beiden Mädchen nicht gesehen, nur das Handy, das unter die Kabinenwand gehalten wurde. In Offenbach war kürzlich ein Mann in Frauenkleidern erwischt worden, der in der Damenumkleide eines Geschäfts Spannerfotos machte. Hanau steht heute ganz im Zeichen des Stadtlaufs. 4000 Läuferinnen und Läufer gehen bei der 25. Ausgabe des Laufs auf die Strecke. Start und Ziel ist am Marktplatz. Die Einnahmen aus den Startgebühren kommen vollständig den Frauenhäusern in Hanau und im Main-Kinzig-Kreis zugute. Und das passiert heute auch noch im Primavera-Land. Die Fußballer von Kickers Offenbach spielen bei Eintracht Trier und Viktoria Aschaffenburg beim TSV Kornburg. In Miltenberg-Main-Bullau steigt das Flugplatzfest und es gibt viele Weinfeste, etwa in Bessenbach, Eppertshausen, Groß-Umstadt und in Seligenstadt. Und alle Nachrichten aus der Welt gibt's wieder zur vollen Stunde.
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0: 7.38 Uhr. Schönen guten Morgen, hier ist Radio Primavera. Mit Max Osberger, ja, dem Daniel Fleckenstein, geht's gerade nicht so gut. Er hat sich auf die Couch legen müssen. Ich mache jetzt für ihn weiter. Wir sind ja hier ganz spontan bei Primavera. 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Ja? Da könnt ihr schön Oktoberfest feiern, ohne dass ihr nach München fahren müsst. 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
1: Ein Mistbildchen am Eingang, ein wunderschönes Einlassbändchen designt, ein Ansteckpin, der euch natürlich immer erinnert an euren unvergesslichen Abend. Eine Brezel auf dem Tisch und natürlich ein Essen, das ihr euch vorher ausgesucht habt.
0: Ja, ein unvergesslicher Abend, der wird's bestimmt, außer ihr trinkt ein bisschen zu viel, ne? 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So, jetzt machen wir uns gemeinsam wach hier mit Jimmy Cliff bei Radio Primavera. Yeah!

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0: 7.46 Uhr, Lena hier bei Primavera, da begleiten wir euch auf dem Weg zur Arbeit. Habt ihr alles dabei, was ihr für heute braucht? Handy, Schlüssel und Geldbeutel natürlich. Wie schwer ist eigentlich euer Geldbeutel? Das würde mich mal interessieren, wie viel Bargeld ist da eigentlich noch drin? Also bei mir, ihr hört es, guck mal. Ja doch, da ist noch einiges an Kleingeld vor allem, deswegen wölbt er sich schon so nach außen. Ohne Bargeld geht's halt momentan zumindest noch nicht. Ja, vor allem auch in der Gastronomie, da müsst ihr noch oft mit Bargeld zahlen, an der Dönerbude, auf irgendwelchen Märkten. Aber der Bund plant neue Regeln für digitale Bezahlmöglichkeiten. Was das jetzt bedeutet, Kollege Tim aus der Redaktion, der hat sich mal schlau gemacht.
1: Also geplant ist, dass Geschäfte, Restaurants und Dienstleister künftig neben Bargeld auch mindestens eine digitale Bezahlungsmöglichkeit anbieten müssen. Welches System sie dabei nutzen, bleibt ihnen aber selbst überlassen. Also ob Girocard, Kreditkarte oder bezahlen per Handy, das ist völlig egal. Aber wichtig, Bargeld soll trotzdem bleiben und weiter angenommen werden. Hintergrund der geplanten Regelung ist vor allem, dass digitale Zahlungen besser nachvollziehbar sind und dadurch Steuerhinterziehung und Geldwäsche erschwert werden sollen. Die neuen Regelungen sind aktuell noch in der Abstimmung, könnten ab 2027 aber schon gelten.
0: Okay, es werden neue Möglichkeiten geschaffen, damit wir unsere Geldbeutel etwas leichter machen können. Vielleicht reicht's auch irgendwann, nur noch mit dem Handy unterwegs zu sein, weil da können wir auch bald Personalausweis und Führerschein drauf speichern. Deswegen immer darauf achten, dass da der Akku auch geladen ist, weil sonst wär's doof, ne? Wir halten euch auf dem Laufenden. Hier ist Radio Primavera mit allem, was ihr wissen müsst, rein in diesen Freitag.

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20: Wir haben noch so 12 bis 15 Grad heute Morgen. Es sind noch viele Wolken am Himmel. Es kann ganz vereinzelt auch noch ein bisschen regnen, aber es wird im Laufe des Tages sehr viel netter. Da kommt dann die Sonne raus. Temperaturen steigen bis auf 22 Grad. Und morgen dann auf jeden Fall der schönere Tag vom Wochenende. Wird recht sonnig bei nur leichten hohen Wolken bei nochmal 25 Grad. Am Sonntag müssen wir dann wieder mit Regen rechnen. Und damit ist es 8 Uhr.
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21: Ich bin Stefan Schütz. Guten Morgen. Verteidigungsminister Pistorius nimmt in Texas heute den ersten bestellten Tarnkappenjet vom Typ F-35 entgegen. Die Flugzeuge sollen die veraltete Tornado-Flotte der Luftwaffe ablösen. Tina Eck berichtet.
22: Der Tarnkappenjet F-35 gilt als das modernste Kampfflugzeug der Welt und Deutschland kauft knapp 3 Dutzend dieser Maschinen. Sie sollen nach den Worten von Verteidigungsminister Pistorius die Luftverteidigung der Zukunft bilden, kombiniert mit unbemannten Systemen. Aufgrund von Form- und Außenbeschichtung sind diese Jets für gegnerischen Radar schwer zu finden.
21: Im Mannheimer Hauptbahnhof wird heute an einen im Februar getöteten Zugbegleiter erinnert. Am Nachmittag wird eine Gedenktafel enthüllt, unter anderem mit Bundesverkehrsminister Bilger und Bahnchefin Paller. Der 36-Jährige war Anfang Februar nach einem Angriff eines Fahrgasts ohne Ticket in einem Regionalexpress in der Pfalz an einer Hirnblutung gestorben. Der Täter wurde zu 10 Jahren Gefängnis verurteilt. Der Sieger steht schon fest bei der begonnenen Parlamentswahl in Russland. Jeder Urnengang in den vergangenen 20 Jahren wurde von der Regierungspartei Geeintes Russland gewonnen, die unterstützt Präsident Putin. Es ist die erste Parlamentswahl seit Beginn des Angriffskrieges gegen die Ukraine. Die Opposition ist nicht zugelassen. Die 10 Parteien auf dem Wahlzettel gelten durchweg als kremlnah. Hoffenheim hat in der Fußball-Europa League einen Fehlstart hingelegt und das Gastspiel auf der griechischen Urlaubsinsel Kreta verloren. Die TSG unterlag dem Außenseiter Ofi Kreta 0:2. Heute geht's weiter in der Bundesliga mit der Partie Bayern München gegen Union Berlin um 20.30 Uhr.
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20: Und jetzt haben wir es 8:02. Hallo an alle unterwegs. Und da geht's recht gut vorwärts heute Morgen, auch wenn es natürlich wegen des Berufsverkehrs ein bisschen voller ist auf unseren Straßen und wegen der Schulbusse seit dieser Woche ja auch wieder in Bayern. Aber wir haben jetzt keine größeren Staus für euch. Aber es wird gelasert und zwar in Geilbach, in Aschaffenburg-Geilbach. Wenn ihr von Soden kommt, vom Friedhof stehen da 2 Polizisten und messen die Geschwindigkeit, da in der 30er-Zone dann nicht zu schnell fahren. Falls ihr noch was mitbekommt heute früh, dann meldet euch gerne hier im Studio unter der 0800 66 66 400. Euch überall eine gute Fahrt.
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20: Einen schönen Freitagmorgen wünsche ich euch. Ich begleite euch hier mit allem, was ihr wissen müsst, heute früh rein in den Freitag. Und natürlich gibt's schöne Musik, ja, für euer Freitags-Warm-up jetzt hier. Paul Simon für euch. Servus. Musik.

0: Jetzt haben wir es 13 Minuten nach 8. Hier ist Radio Primavera mit einer aktuellen Info von der B469 für euch. In Richtung Seligenstadt zwischen Wörth und Obernburg. Ein defektes Fahrzeug da auf der rechten Spur. Bitte aufpassen. Am Sonntag, da ist Weltkindertag und deswegen feiern wir schon heute unsere Kids. Wir schauen uns an, was die Kinder bei uns in der Region alles so Tolles leisten und auf die Beine stellen. Und es gibt ein super Projekt bei uns in der Region im Raum Aschaffenburg-Miltenberg schon seit 37 Jahren mittlerweile. Der Zirkus Blamage. Das sind Kinder und Jugendliche gemeinsam in der Manege, ganz egal ob mit oder ohne Behinderung, egal welcher Herkunft, da wird niemand ausgeschlossen. Es ist ein inklusiver Zirkus und da wird jongliert, geturnt, Akrobatik gemacht. Das Ganze natürlich dann am Ende vor Publikum aufgeführt.
1: Sie kommen, sie sagen, ich kann ja gar nichts. Und am Ende stehen sie in der Vorstellung und kriegen am lautesten applaudiert, weil sie einfach was gemeinsam auf die Beine gestellt haben.
0: Das war die Lotte vom Zirkus Blamage. Also super schöne Sache auch für das Selbstbewusstsein der Kinder.
1: Dann sind die immer total heiß drauf und haben da Bock drauf. Und ich glaube auch, dass man oft Kinder das gar nicht mehr so zutraut. Und vielleicht braucht es auch wieder so einen Tag, um das bewusst werden zu lassen für viele.
0: Ja, die Kids denken sich da viel aus für ihre Vorführungen, üben gemeinsam und sind dann am Ende die Stars in der Manege im Zirkus Blamage. Das Ganze gibt's tatsächlich bei uns in der Region schon seit 1989. Und in diesem Jahr waren die Camps vom Zirkus Blamage sogar komplett ausgebucht. Ja, tolle Geschichte. Ja, anlässlich des Weltkindertags schauen wir uns an, was es noch so für schöne Kinderprojekte gibt bei uns in der Region. Zum Beispiel machen die Kids auch selbst Radio bei Radio Klangbrett in Aschaffenburg oder bauen im Knochengarten in Haibach ihre eigenen Hütten. Da werden wir heute im Laufe des Tages auch noch drüber sprechen. Und es gibt jetzt auch am Wochenende einen spannenden Artikel zum Weltkindertag und zu den Kinderprojekten bei uns in der Region. Jetzt habe ich hier Terry Jacks für euren Start in den Freitag.
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8:21 mit Radio Primavera kommt ihr gut informiert rein in den Tag. Was ist gerade los im Rhein-Main-Gebiet? Immer wieder gibt es Explosionen in letzter Zeit, unter anderem in Dietzenbach und Offenbach. Und mittlerweile beschäftigt das Ganze sogar Europol. Was hinter diesen Fällen stecken könnte, das hört ihr dann gleich unter anderem um 8:30 in den Primavera-Nachrichten. Außerdem Viktoria Aschaffenburg muss wieder ran, auswärts in Kornburg. Und der OFC steht in Trier vor einem echten Härtetest. Das sind die Themen gleich in den Nachrichten. Außerdem beschäftigt uns der Charity-Stadtlauf in Hanau. Und es gibt jetzt am Wochenende ganz viele Weinfeste. Also mit uns seid ihr da auf dem neuesten Stand. Und wir haben schöne Musik, damit ihr jetzt gut reinkommt in den Freitag. Hier ist Udo Lindenberg.

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23: Es ist noch ein bisschen nass in vielen Teilen vom Primavera-Land, fällt etwas Regen heute Morgen und am Vormittag, Temperaturen so bei 13, 14 Grad, aber es wird dann schöner im Laufe des Tages. Die zweite Tageshälfte sehr viel sonniger, da kann sich die Sonne immer mehr durchsetzen gegen die Wolken. Max-Temperatur immerhin so bei 21, 22 Grad. Und wir schauen noch schnell aufs Wochenende, da ist der Samstag definitiv der schönere und sonnigere Tag, bis zu 11 Sonnenstunden, nur leichte hohe Wolken und auch mild bei bis 25 Grad. Am Sonntag müssen wir dann mit einigen Schauern rechnen. Und damit ist es kurz nach 8:30.
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25: Ich bin Markus Giesbert. Guten Morgen. Warum gibt es seit Monaten immer wieder Sprengstoffattentate im Rhein-Main-Gebiet, wie etwa auch im Juli in Dietzenbach? Diese Frage stellen sich die Ermittlungsbehörden und inzwischen auch immer mehr Menschen bei uns. Und der Verdacht erhärtet sich, dass sich die Clankriminalität immer stärker ausbreitet. Tim Obert.
26: Zuletzt knallte es mehrfach in Offenbach und Frankfurt vor Shisha-Bars oder Cafés. Das Landeskriminalamt nahm zwei minderjährige Niederländer als mutmaßliche Tatverdächtige fest. In Dietzenbach gab es im Juli eine Explosion in einer Wohnung. Dort war im Januar ein Mann festgenommen worden, nachdem es schon im Oktober vergangenen Jahres einen Sprengstoffanschlag an einer Haustür gegeben haben soll. Erst vor wenigen Tagen wurde in Dietzenbach ein Mann auf offener Straße mit Pistolenschüssen quasi hingerichtet. Das Hessische Landeskriminalamt hat inzwischen auch Europol, die europäische Polizeibehörde, eingeschaltet. Denn die Ermittler vermuten, dass es sich um Auftragskriminelle handelt. Aber wer die Jugendlichen beauftragt hat und warum, das ist noch völlig unklar. Spekuliert wird unter anderem über Auseinandersetzungen im Drogenmilieu.
25: In der Fußball-Bayernliga geht es für Viktoria Aschaffenburg nach der Heimpleite am Dienstag heute schon wieder weiter. Die Weiß-Blauen müssen auswärts beim TSV Kornburg ran. Wolke Kilp.
27: Die Viktoria ist im Bayernliga-Stresstest. Die Partie vor den Toren Nürnbergs ist das fünfte Spiel für den SVA innerhalb von 14 Tagen. Und ausgerechnet jetzt ist das Spielerlazarett prall gefüllt. Deshalb dürfte es für Viktoria Aschaffenburg auch in Kronburg primär um Schadensbegrenzung gehen. Von ganz oben winkt derweil der OFC in der Regionalliga. Der Spitzenreiter muss heute ebenfalls auswärts ran. Die Offenbacher Kickers sind bei Eintracht Trier zu Gast. Ein echter Härtetest für den OFC, denn die Trier sind Tabellendritter und haben bislang in 7 Spielen nur 4 Gegentreffer zugelassen.
25: Und das passiert heute noch im Primavera-Land. In Hanau findet zum 25. Mal der Charity-Stadtlauf statt. In Miltenberg-Main-Bullau steigt das Flugplatzfest. Und es gibt viele Weinfeste, etwa in Bessenbach, Ebertshausen, Groß-Ohmstadt und in Seligenstadt. Und alle Nachrichten aus der Welt gibt's wieder zur vollen Stunde.
23: Danke dir, Markus.
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23: Jetzt um 8.33 Uhr. Wir haben recht normalen Berufsverkehr. Ich habe keine größeren Staus für euch. Aber ein defektes Fahrzeug B469 in Richtung Seligenstadt zwischen Wörth und Obernburg. Da ist der rechte Fahrstreifen blockiert. Und dann haben wir eine Lasermessung. Aschaffenburg-Geilbach vorm Friedhof in der 30er-Zone. Da steht die Polizei mit dem Lasergerät, wenn ihr von Soden kommt. Und falls noch was fehlt, meldet euch gerne unter der 0800 66 66 400. Staus oder Blitzer gerne kostenfrei durchgeben, dann können wir hier alle anderen warnen.
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23: Schönen guten Morgen.

8:42 Uhr, schönen guten Morgen, hier ist Radio Primavera. Wir trotzen dem grauen Regenwetter hier mit schöner Musik, falls euch das aufs Gemüt schlagen sollte heute Morgen. Aber es wird ja noch sonnig werden im Laufe des Tages. Und so ein bisschen Regen, ey, für die Natur, definitiv nicht verkehrt, ne? Es wird übrigens am Wochenende auch feuchtfröhlich, finden wieder schöne Veranstaltungen statt, ganz viele Weinfeste diesmal und Märkte. In Seligenstadt, da geht heute der Weinmarkt los. Auf dem Marktplatz gibt es da Weine aus verschiedenen Regionen, auch Live-Musik und gutes Essen natürlich als Grundlage. Dann startet auch das Umstädter Winzerfest. Das läuft dann bis Montag. Und morgen ist dann in Bessenbach der Weinabend. In Eppertshausen ist Weinfest. In Johannesberg ist das Fest der Nationen. Und es gibt in Main-Bullau auch wieder ein Fest für alle, die hoch hinaus wollen und ja definitiv keine Höhenangst haben. Da ist wieder Flugplatzfest. Wetter soll ja auch vor allem morgen richtig gut werden. Sonnig und 25 Grad. Außerdem steigen auch die ersten Oktoberfeste jetzt. Zum Start der Wiesn in München wird auch schon in Mömpris-Mensengesäß in Tracht gefeiert am Wochenende. Und heute in einer Woche, da geht ja dann auch die Wirtswiesn in Kahl los. Da sind schon viele Abende fast ausverkauft. 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Alle Infos und noch weitere Veranstaltungstipps natürlich für euer Wochenende gibt's auf primavera24.de. Schönen guten Morgen.

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0: Es ist 10 vor 9. Always the sun an diesem noch sehr bewölkten Freitagmorgen. Hier ist Radio Primavera. Wir sind für euch da. Was habt ihr eigentlich in der Jugend, so mit 13, 14 Jahren gemacht? Nach der Schule Freunde treffen? Wart ihr in einem Sportverein? Habt ihr viel gezockt? Habt draußen, keine Ahnung, im Baumhaus irgendwelche Pläne geschmiedet? In Aschaffenburg, da sollen Jugendliche jetzt mal ausprobieren, wie es ist, sich für andere einzusetzen. Und zwar im Ehrenamt. Das Projekt der Stadt heißt Level Up. Mit dabei sind die Achtklässler von der Ruth-Weiß-Realschule, vom Dahlberg-Gymnasium und der Schönberg-Mittelschule. Und die Idee dahinter ist, dass Jugendliche sich dann ein soziales Projekt oder ein Ehrenamt aussuchen und mitmachen. Und dabei geht es auch darum, zu zeigen, was junge Menschen eigentlich so alles können. Barbara Rank-Lorz ist die Schulleiterin vom Dahlberg-Gymnasium in Aschaffenburg.
1: Wir haben auch festgestellt, dass über PISA sehr negativ über die Jugend berichtet wird. Und ich erhoffe mir schon, dass durch diese Aktion der Stadt Aschaffenburg sichtbar gemacht wird, was junge Menschen drauf haben.
0: Und vielleicht entdeckt der ein oder andere dabei sogar was, was er danach weitermachen möchte, beruflich. Die Idee kommt übrigens aus Regensburg. Da gibt es dieses Projekt schon seit rund 20 Jahren. Und ist sehr erfolgreich. Und jetzt startet Level Up auch bei uns in Aschaffenburg. Wirklich eine schöne Geschichte. So, und wir leveln uns jetzt auch ab, ja, mit Alex Warren rein in den Tag.
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25: Es fällt jetzt noch Regen
1: Über den Vormittag beruhigt sich das so allmählich, dann lockert die Wolkendecke auf und dann kommt immer mehr von der Sonne zum Vorschein. Es wird immerhin bis 22 Grad. Heute warm, dann am Nachmittag trocken auf jeden Fall und freundlich. Und morgen wird dann der schönere Tag vom Wochenende. Recht sonnig, bis zu 11 Sonnenstunden tatsächlich, nur lockere hohe Wolken bei sogar stellenweise bis 25 Grad. Am Sonntag ist es dann eher bewölkt, da sehen wir nur wenig von der Sonne und da kann es dann immer mal wieder ein bisschen regnen. Und damit ist es kurz nach 9.
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2: Ich bin Stefan Schütz. Guten Morgen. Die Impfquoten bei Kinderimpfungen stagnieren oder sinken in vielen EU-Ländern, auch in Deutschland. Das zeigt eine Studie, die in einem Fachjournal veröffentlicht wurde. Der Rückgang begann vielfach zwischen 2019 und 2022 während und nach der Corona-Pandemie. Als mögliche Faktoren werden unter anderem Fehlinformationen und Veränderungen im Vertrauen in Impfstoffe genannt. CDU-Generalsekretärin Hoppermann hat Zahlen zur Spritpreisentlastung genannt. Sie sprach im ZDF von 21 bis 25 Cent pro Liter ab Anfang Oktober. Weiter offen ist, welchen Weg die Regierung einschlagen wird, um das zu erreichen. Das Umweltbundesamt spricht sich für einen schnelleren Umstieg auf Elektromobilität aus. Präsident Messner sagte, kurzfristige Maßnahmen wie Tankrabatte oder Steuerbefreiungen greifen zu kurz und sind teuer. Mit großen Schritten geht es Richtung zwei weiterer Landtagswahlen. Am Sonntag steht der Urnengang in Berlin und Mecklenburg-Vorpommern an. Schlechte Abschneiden der CDU könnten Kanzler Merz weiter in Bedrängnis bringen. Diana Kramer berichtet.
3: Spätestens seit dem Wahldebakel in Sachsen-Anhalt wird darüber spekuliert, ob sich Friedrich Merz im Amt halten kann und wie lange. In dieser Woche hatte der Kanzler zwar Rückendeckung von den 8 CDU-Ministerpräsidenten bekommen, das könnte sich aber auch ändern, wenn die CDU bei den Landtagswahlen an diesem Sonntag weiter abschmiert. In Mecklenburg-Vorpommern liegt sie laut aktuellem ZDF-Politbarometer bei nur noch 6% und droht sogar aus dem Landtag zu fliegen.
2: Heftige Regenfälle haben in Vietnam teils schwere Überschwemmungen ausgelöst und mindestens 3 Menschen das Leben gekostet. In den nördlichen Provinzen und rund um die Hauptstadt Hanoi wurden fast 20.000 Häuser überflutet. Tausende Menschen mussten in Sicherheit gebracht werden. Wie in vielen Teilen Südostasiens herrscht in Vietnam noch bis Oktober Monsunzeit.
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1: Und jetzt haben wir es 9:02. Eine Meldung von der B43a Richtung Obertshausen, Höhe Hanau-Wolfgang. Ein defekter LKW auf der Standspur. Und auf der B469 in Richtung Seligenstadt zwischen Wörth und Obernburg noch ein kaputtes Auto da auf dem rechten Fahrstreifen. Da bitte aufpassen. Ich habe ansonsten keine größeren Staus für euch und hoffe, ihr kommt gut durch insgesamt. Blitzer haben wir noch. Klein-Ostheim, Goethestraße, da in der 30er-Zone. Und dann Aschaffenburg-Geilbach, da wird gelasert am Friedhof in der 30er-Zone, wenn ihr von Sulzbach-Soden kommt, da nicht zu schnell fahren. Und ihr könnt euch natürlich gerne melden, falls ihr noch was mitbekommt, heute Vormittag einfach anrufen unter der 0800 66 66 400. Kommt gut an!
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1: Guten Morgen! So, und jetzt müssen wir ein bisschen was tun, um die Sonne mal hervorzulocken. Ja, deswegen habe ich jetzt hier einen schönen Sommertitel nochmal für euch von Chris Rea.

So, da war jetzt für einen kurzen Moment nochmal Sommer, genau gesagt für 3 Minuten und 17 Sekunden. Das war On The Beach hier im Wohlfühlradio. Ich habe eine aktuelle Verkehrsmeldung für euch. Bitte aufpassen auf der A66 Richtung Frankfurt. Zwischen Bad Sodensalmünster und Bad Ob Wächtersbach, da liegt eine Plane auf der Fahrbahn. Also da nicht zu schnell fahren. Kommt gut und sicher an euer Ziel. Hier mit Primavera und Rush Rush.

0: Maroon 5, wir haben es 8:45, euch einen schönen Freitagvormittag hier mit Primavera. Da geht's in Richtung Wochenende und in Richtung Weltkindertag. Der ist jetzt am Sonntag und wir feiern jetzt heute schon unsere Kinder hier in der Region und viele tolle Projekte, in denen sich die Kinder engagieren. Es gibt ja tatsächlich auch ganz viele junge Radiomoderatorinnen und Moderatoren bei uns. Ja, schon seit über 20 Jahren macht Radio Klangbrett nämlich Radio für Aschaffenburg, Miltenberg und Hanau und die Region. Das ist vom Stadtjugendring Aschaffenburg. Kinder und Jugendliche stehen da am Mikrofon. Ja, nutzen dafür übrigens auch unsere Sendestudios hier im Funkhaus. Und die Kids machen da aber alles selbst, ja. Die suchen sich die Themen aus, sie dürfen auch entscheiden, welche Musik läuft. Das darf ich ja nicht, ja. Also da haben die Kinder schon mal einen Vorteil. Und dann gehen sie auch wirklich live auf Sendung. Ohne Netz und doppelten Boden, machen alles live, legen da die Musik auf, drücken die Knöpfe. Und das machen die jetzt wirklich schon richtig lange und erfolgreich. Und da dürfen Kinder im Alter von 8 bis 27 Jahren tatsächlich mitmachen. Und wir haben mal mit Kerstin Günther gesprochen von Radio Klangbrett, was sie so toll findet an diesem Projekt.
1: Ich freue mich einfach, dass so viele junge Leute nach wie vor an diesem Medium Radio auch Interesse haben und sich da mal ausprobieren. Mein Pädagogenherz schlägt natürlich neben der medienpädagogischen Komponente definitiv auch für diese Soft Skills, die man dabei erlernt, nämlich offen auf Leute zugehen, neugierig sein, Fragen stellen, aber auch eben wachsen in dem Moment, wo ich das erste Mal vor dem Mikrofon stehe, rotes Licht geht an, mein Herz klopft wie bis zum Anschlag und ich schaffe das Ganze. Also das ist schon ein Ding, wo Menschen auch wachsen können und das finde ich einfach super toll an diesem Projekt hier.
0: Ja, da kommen jetzt bei mir auch Erinnerungen hoch, als ich das erste Mal ja hier live auf Sendung war. Hui, da ging mir die Pumpe. Also eine ziemlich coole Möglichkeit für junge Menschen, ja, sich fürs Radio zu begeistern, die einfach mal machen lassen. Ja, und das geht bei Radio Klangbrett vom Stadtjugendring. Falls ihr da Interesse habt oder jemanden kennt, einfach mal melden. Und übrigens sind schon einige ehemalige Klangbrettler dann hier bei Radio Primavera gelandet und haben so ihren Start ja in die Medienkarriere geschafft. Tolle Geschichte. Jetzt am Sonntag, Weltkindertag, nicht nur bei uns im Radio geben wir den Kids eine Stimme, sondern auch am Sonntag in Prima Sonntag, da lest ihr einen spannenden Artikel über die Projekte aus unserer Region. Schönen guten Morgen. 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

0: So, kleines Mitbringsel aus dem Italienurlaub hier für euch bei Radio Primavera. Mit schöner Musik sind wir bei euch und machen diesen nassgrauen Vormittag ein wenig schöner. Wir lassen euch hier nicht im Regen stehen. Ne? Gleich alle Infos aus der Region von Markus Giesbert in unseren Nachrichten und natürlich noch mehr Musik zum Wohlfühlen von Revolverheld, Madonna und Natasha Bedingfield. Gleich hier.
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0: Also vereinzelt kommt die Sonne schon durch die Wolkendecke durch. Da hat ja unsere Sommermusik geholfen. Ja, es wird auf jeden Fall jetzt schöner. Ja, vereinzelt fällt noch ein bisschen Regen. Aber dann im Laufe des Mittags, da kommt die Sonne immer besser durch. Und der Nachmittag dann freundlich. Bei einem Mix aus Sonne und Wolken. Temperaturen gehen rauf auf immerhin ja so 21, 22 Grad. Und morgen am Samstag dann eigentlich durchgehend sonnig bei nur leichten hohen Wolken und sogar örtlich bis 25 Grad nochmal. Und damit ist es 9:30.
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21: Ich bin Markus Giesbert. Guten Morgen. Warum gibt es seit Monaten immer wieder Sprengstoffattentate im Rhein-Main-Gebiet, wie etwa kürzlich in Dietzenbach? Diese Frage stellen sich die Ermittlungsbehörden und inzwischen auch immer mehr Menschen bei uns. Und der Verdacht erhärtet sich, dass sich die Clankriminalität immer stärker ausbreitet. Tim Obert.
22: Zuletzt knallte es mehrfach in Offenbach und Frankfurt vor Shisha-Bars oder Cafés. Das Landeskriminalamt nahm zwei minderjährige Niederländer als mutmaßliche Tatverdächtige fest. In Dietzenbach gab es im Juli eine Explosion in einer Wohnung. Dort war im Januar ein Mann festgenommen worden, nachdem es schon im Oktober vergangenen Jahres einen Sprengstoffanschlag an einer Haustür gegeben haben soll. Erst vor wenigen Tagen wurde in Dietzenbach ein Mann auf offener Straße mit Pistolenschüssen quasi hingerichtet. Das Hessische Landeskriminalamt hat inzwischen auch Europol, die europäische Polizeibehörde, eingeschaltet. Denn die Ermittler vermuten, dass es sich um Auftragskriminelle handelt. Aber wer die Jugendlichen beauftragt hat und warum, das ist noch völlig unklar. Spekuliert wird unter anderem über Auseinandersetzungen im Drogenmilieu.
21: Im Wächtersbacher Freibad waren offenbar Spanner unterwegs. Die Polizei leitete Ermittlungen ein, nachdem zwei Teenagerinnen berichteten, sie seien in der Umkleide gefilmt oder fotografiert worden. Den Täter selbst haben die beiden Mädchen nicht gesehen, nur das Handy, das unter die Kabinenwand gehalten wurde. In Offenbach war kürzlich ein Mann in Frauenkleidern erwischt worden, der in der Damenumkleide eines Geschäfts Spannerfotos machte. Hanau steht heute ganz im Zeichen des Stadtlaufs. 4000 Läuferinnen und Läufer gehen bei der 25. Ausgabe des Laufs auf die Strecke. Start und Ziel ist am Marktplatz. Die Einnahmen aus den Startgebühren kommen vollständig den Frauenhäusern in Hanau und im Main-Kinzig-Kreis zugute. Und das passiert heute auch noch im Primavera-Land. Die Fußballer von Kickers Offenbach spielen bei Eintracht Trier und Viktoria Aschaffenburg beim TSV Kornburg. In Miltenberg-Main-Bullau steigt das Flugplatzfest und es gibt viele Weinfeste, etwa in Bessenbach, Eppertshausen, Groß-Umstadt und in Seligenstadt. Und alle Nachrichten aus der Welt gibt's wieder zur vollen Stunde.
0: Danke dir, Markus.
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0: Kurz nach 9:30. Größere Staus habe ich keine. Da solltet ihr eigentlich pünktlich zur Arbeit kommen heute Vormittag. Eine Meldung von der A66 Richtung Frankfurt. Zwischen Bad Sodensalmünster und Bad Obwächtersbach. Eine Plane liegt da auf der Autobahn. Dann wird geblitzt in Kleinostheim in der Goethestraße in der 30er-Zone und Aschaffenburg-Gailbach am Friedhof. Da wird in der 30er-Zone gelasert, wenn ihr von Soden kommt. Und könnt ihr noch was melden, einen Stau oder einen Blitzer, ruft uns sehr gerne an im Studio unter der 0800 66 66 400. Kommt gut an.
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0: Schönen Freitag.

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1: Schönen Freitag zusammen. Revolverheld hier für euch bei Radio Primavera. Und unsere Kinder, die sind ja auch Helden. Und insbesondere auch die, die es etwas schwerer haben im Alltag als andere. Am Sonntag ist ja Weltkindertag und das nehmen wir zum Anlass, um schöne Projekte und Einrichtungen vorzustellen für Kids und Jugendliche bei uns in der Region. In Kahl, da gibt es ja die Bärenfamilie. Das ist ein Ort für wirklich schwerstkranke und intensiv pflegebedürftige Kinder und Jugendliche. Lina Seibel ist die pädagogische Leitung.
2: Wir haben Kinder und Jugendliche hier, die zum Teil sprechen können. Wir haben aber auch Kinder hier, die komplett nonverbal sind, wo wir auf die Mimik und die Gestik achten müssen. Und wir schauen einfach, was möglich ist. Und bringen die Fähigkeiten hier in den Alltag mit ein.
1: Ja, da ist ein Team aus 42 Pflege- und pädagogischen Fachkräften vor Ort und rund um die Uhr im Einsatz. Wie kann man sich denn so einen Tag vorstellen in der Bärenfamilie in Kahl?
2: Es wird morgens aufgestanden, manche Kinder schlafen gerne aus und das ist auch vollkommen in Ordnung, das dürfen sie auch. Dann fängt eine Pflegerunde an, wir schauen, welches Kind kann mobilisiert werden in Rollstuhl und Co. Wir treffen uns im Gruppenraum, wir machen verschiedene Aktivitäten zusammen. Oder auch einzeln. Wir gehen super gerne raus, wir gehen gerne spazieren und zeigen uns. Dann gibt es eine Mittagsruhe, dann wird hier nochmal was Schönes gemacht mit den Kindern.
1: Wirklich toll, dass sich so viele Menschen um diese Kinder so liebevoll kümmern. Vielen, vielen Dank für euren Einsatz in der Bärenfamilie in Kahl. Und Eindrücke bekommt ihr bei uns bei Facebook oder Instagram. Jetzt am Sonntag ist Weltkindertag und wir feiern heute die Kids hier im Primavera-Land. Euch einen schönen Freitag. Jetzt mit den Nice Little Penguins hier im Wohlfühlradio für euch.

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13: So also langsam wird's jetzt auch heller im Primavera-Land. Die Sonne kommt durch die Wolken und das auch immer besser im Verlaufe des Mittags. Ja, und es wird dann auch am Nachmittag freundlich bei bis 22 Grad. Temperaturen aktuell noch so bei 14, 15 Grad. Und wir schauen aufs Wochenende, das ist so ein bisschen zweigeteilt. Der Samstag wird richtig schön, den ganzen Tag Sonne. Das sind bis 11 Sonnenstunden immerhin noch. Und das bei nur leichten Wolken und örtlich sogar warme 25 Grad nochmal in der Spitze. Am Sonntag dann wechselhaftes Wetter, da haben wir nur selten Sonne. Es kann auch stellenweise regnen bei Temperaturen ja auch so um 20 Grad. Und damit ist es 10 Uhr.
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14: Ich bin Stefan Schütz. Von Seiten der deutschen Industrie kommen ermutigende Signale. Der Bundesverband BDI rechnet mit einem Wachstum von 1% in diesem Jahr. Das ist fast eine Verdoppelung der bisherigen Prognose. Die Wachstumsaussichten hellen sich auf, sagte BDI-Hauptgeschäftsführerin Gönner. Vor allem das starke Geschäft mit europäischen Partnern gebe der Wirtschaft Rückenwind. Verteidigungsminister Pistorius nimmt in Texas heute den ersten bestellten Tarnkappenjet vom Typ F-35 entgegen. Die Flugzeuge sollen die veraltete Tornado-Flotte der Luftwaffe ablösen, Tina Eck berichtet.
15: Der Tarnkappenjet F-35 gilt als das modernste Kampfflugzeug der Welt und Deutschland kauft knapp 3 Dutzend dieser Maschinen. Sie sollen nach den Worten von Verteidigungsminister Pistorius die Luftverteidigung der Zukunft bilden, kombiniert mit unbemannten Systemen. Aufgrund von Form- und Außenbeschichtung sind diese Jets für gegnerischen Radar schwer zu finden.
14: Die Debatte um die Spritpreise dauert an. Erstmals hat CDU-Generalsekretärin Hoppermann Zahlen genannt, die aus ihrer Sicht eine spürbare Entlastung darstellen. Im ZDF sprach sie davon, dass je Liter 21 bis 25 Cent weniger fällig sein sollten. Es gibt viele Vorschläge, welcher Weg der gerechteste wäre. Die SPD ist für eine Extrasteuer für die Mineralölkonzerne. Wirtschaftsministerin Reiche favorisiert eine niedrigere Mehrwertsteuer. In Wuppertal ist es der Polizei offenbar sehr schnell gelungen, den Verursacher eines Brandes an der Bergischen Synagoge zu fassen. Es soll sich um einen 37 Jahre alten Afghanen handeln. Dem Mann wird vorgeworfen, eine Flüssigkeit auf den Treppen eines Nebeneingangs angezündet zu haben. Die Flammen wurden schnell gelöscht, es entstand nur geringer Sachschaden.
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13: Kurz nach 10, da habe ich keine Staumeldungen für euch. Schon mal der Hinweis wegen des Hanauer Stadtlaufs. Wird es heute Nachmittag Verkehrsbehinderungen geben und einige Straßensperrungen im Gebiet der Innenstadt etwa von 16 Uhr bis 18.30 Uhr. Also in der Innenstadt Kesselstadt und in Hanau Nordwest werden da die Straßen wegen des Stadtlaufs gesperrt. Da werden wir euch natürlich auf dem Laufenden halten. Dann haben wir Blitzer aktuell. Klein-Ostheim, Goethestraße in der 30er-Zone und Aschaffenburg-Gallbach am Friedhof in der 30er-Zone. Wenn ihr von Soden kommt, euch überall eine gute Fahrt.
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23: Die Regenwolken ziehen jetzt immer mehr ab und die Sonne kann sich besser durchsetzen. Im Laufe des Vormittags und Mittags kommt die Sonne dann schön durch die Wolkendecke durch und es wird auch noch ein bisschen milder natürlich. Temperaturen aktuell so bei 15, 16 Grad bis 22 Grad bekommen wir in der Spitze. Nachmittags dann überall trocken. Und morgen nochmal richtig schönes Wetter, den ganzen Tag Sonne bei nur leichten hohen Wolken, bei örtlich sogar bis 25 Grad. Am Sonntag dann wechselhaft, es ist fast den ganzen Tag über bewölkt, ab und zu fällt ein bisschen Regen. Und damit haben wir es 10:30.
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24: Ich bin Markus Giesbert. Guten Tag. Geiselnahme und schwerste Misshandlungen. Das wirft die Staatsanwaltschaft einem 46 Jahre alten Gelnhäuser Türken vor. Der Mann soll mehrmals Frauen gefesselt und sie massiv malträtiert haben, sogar mit einer Aluminiumstange. Sein Ziel laut Anklage? Geld erpressen. Teilweise soll ein Bekannter die Taten mit einem Handy gefilmt haben. Um wen es sich handelte, hat der Gelnhäuser nicht verraten. Heute beginnt in Hanau der Prozess gegen den 46-Jährigen. Keine Gewalt gegen Frauen, das ist in Hanau auch heute das Motto des Stadtlaufs. 4000 Läuferinnen und Läufer gehen bei der 25. Ausgabe des Laufs auf die Strecke. Start und Ziel ist am Marktplatz. Die Einnahmen aus den Startgebühren kommen vollständig den Frauenhäusern in Hanau und dem Main-Kinzig-Kreis zugute. In der Fußball-Bayernliga geht es für Viktoria Aschaffenburg nach der Heimpleite am Dienstag heute schon wieder weiter. Die Weiß-Blauen müssen auswärts beim TSV Kornburg ran. Wolke Kilp.
25: Die Viktoria ist im Bayernliga-Stresstest. Die Partie vor den Toren Nürnbergs ist das fünfte Spiel für den SVA innerhalb von 14 Tagen. Und ausgerechnet jetzt ist das Spielerlazarett prall gefüllt. Deshalb dürfte es für Viktoria Aschaffenburg auch in Kronburg primär um Schadensbegrenzung gehen. Von ganz oben winkt derweil der OFC in der Regionalliga. Der Spitzenreiter muss heute ebenfalls auswärts ran. Die Offenbacher Kickers sind bei Eintracht Trier zu Gast. Ein echter Härtetest für den OFC, denn die Trier sind Tabellendritter und haben bislang in 7 Spielen nur 4 Gegentreffer zugelassen.
24: Und das passiert heute auch noch im Primavera-Land. In Dietzenbach pflanzen Grundschüler Bäume. In Johannesberg wird das Fest der Nationen gefeiert. Und es gibt viele Weinfeste, etwa in Bessenbach, Eppertshausen, Groß-Umstadt und Seligenstadt. Und alle Nachrichten aus der Welt gibt's wieder zur vollen Stunde.
23: Danke dir, Markus.
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23: Auf der A3 Richtung Würzburg zwischen dem Frankfurter Kreuz und Frankfurt Süd aktuell 2 Kilometer stockender Verkehr. Und dann habe ich noch Blitzer für euch. Nicht zu schnell fahren in Kleinostheim, in der Goethestraße, in der 30er-Zone und Aschaffenburg-Geilbach am Friedhof in der 30er-Zone, wenn ihr von Soden reinkommt nach Geilbach. Und könnt ihr noch was melden, dann einfach anrufen oder ihr schickt mir eine WhatsApp ins Studio. Euch eine gute Fahrt.
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21: Sehr sonnig, gerade über dem Alzenauer Marktplatz und in Großostham und Gelnhausen reißt die Wolkendecke auch immer mehr auf. Es wird jetzt freundlicher, ganz vereinzelt können noch ein paar Regentropfen fallen, aber dann ab dem Mittag weitgehend trocken bei uns. Und die Temperaturen gehen rauf bis auf örtlich 22 Grad. Wir schauen aufs Wochenende und da wird der Samstag der schönere Tag auf jeden Fall. Sonne von morgens bis abends bei nur leichten Wolken und warme 25 Grad sind örtlich möglich. Am Sonntag ist es wechselhaft, da haben wir eher selten Sonne, viele Wolken generell und auch vereinzelte Schauer. Und damit ist es 11 Uhr.
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22: Ich bin Oliver Urbanke. Die Impfquoten bei Kinderimpfungen stagnieren oder sinken in vielen EU-Ländern, auch in Deutschland. Das zeigt eine Studie, die in einem Fachjournal veröffentlicht wurde. Der Rückgang begann vielfach zwischen 2019 und 2022, während und nach der Corona-Pandemie. Als mögliche Faktoren werden unter anderem Fehlinformationen und Veränderungen im Vertrauen in Impfstoffe genannt. Im kriselnden Wohnungsbau zeichnet sich eine leichte Erholung ab. Im Juli wurden laut Behörden 22.500 Wohnungen genehmigt, knapp 2% mehr im Vergleich zum Vorjahr. Von Januar bis Juli lag das Plus bei fast 13%. In Deutschland fehlen geschätzt etwa 1 Million Wohnungen. Der Sieger stand schon fest, bevor die Parlamentswahl in Russland begonnen hatte. Jeder Urnengang in den vergangenen 20 Jahren wurde von der Regierungspartei Geeintes Russland gewonnen, die unterstützt Präsident Putin. Es ist die erste Parlamentswahl seit Beginn des Angriffskriegs gegen die Ukraine. Die Opposition ist nicht zugelassen. Das dürfte sogar Verkehrspolizisten überrascht haben, die täglich Lkw kontrollieren. In Lüdenscheid haben sie einen Autotransporter unter die Lupe genommen und gefunden wurden 39 Mängel. Unter anderem waren die Reifen so stark abgefahren, dass das innere Metallgewebe zum Vorschein kam. Die Bremswirkung lag bei unter 50%. Metallrahmen und Träger waren gebrochen. Fahrer und Halter wurden angezeigt. Zum Start des 4. Spieltags der Fußball-Bundesliga will der FC Bayern erstmals in dieser Saison die Tabellenführung übernehmen. Andere Teams können erst morgen reagieren, wie Freiburg, Dortmund und Augsburg. Die Münchner, aktuell auf Platz 4, empfangen um 20.30 Uhr den Tabellen-16. Union Berlin.
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21: Heizt euch in die Autos und natürlich auch liebe Grüße in die Lkw. Da solltet ihr gut vorwärts kommen. Wir haben keine größeren Staus aktuell im Primavera-Land. Blitzer in Kleinostheim, Goethestraße in der 30er-Zone und Aschaffenburg-Geilbach am Friedhof in der 30er-Zone, wenn ihr von Soden kommt. Und falls ihr noch was mitbekommt heute Vormittag, meldet euch gerne bei uns. Kostet nichts, einfach anrufen 0800 66 66 400. Kommt gut an.
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21: Radio Primavera. Schönen Freitagvormittag euch.

0: Mit Mango Jerry gibt's hier noch ein bisschen Spätsommerfeeling für euch. Ja, für diesen immer sonniger werdenden Freitag. Hier ist Radio Primavera. Einige von euch haben bestimmt schon das Oktoberfest Bier kalt gestellt und Weißwürste besorgt fürs Wochenende. Jetzt geht's ja in München wieder los. Das Oktoberfest startet.
1: 3, 2, 1.
2: Botschaft ist auf eine friedliche Wiesn.
0: Ja, und bei uns im Primavera-Land, da ist jetzt auch Wiesenzeit, ne? Da müsst ihr nicht nach München fahren. Am Wochenende feiert ihr schon in Mömpris-Mensengesäß in Tracht, dann in den nächsten Wochen Oktoberfeste, unter anderem in Eschau, in Meinerschaff, in Seligenstadt. Es gibt die Schlappesäppelwiesen in Groß-Ostheim in der Brauerei und in genau einer Woche, da startet die Wirtswiesen in Kahl am Wirtshaus am See.

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3: Da haben wir jetzt einen Mix aus Sonne und Wolken. Die meisten Regenwolken, die haben sich mittlerweile verzogen. Und jetzt ist es fast überall freundlich bei uns. Dann auch am Nachmittag teilweise schön sonnig bei bis 22 Grad. Dann am Wochenende, da haben wir zweigeteiltes Wetter. Der Samstag, der schönere Tag, da ist es fast den ganzen Tag über sonnig bei nur leichten Wolken. Und es wird sogar noch ein Tick wärmer mit bis 25 Grad sogar. Der Sonntag dann wieder wechselhaft. Da ist es meistens bewölkt, kann stellenweise auch ein bisschen regnen. Und damit ist es 11:30.
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24: Ich bin Markus Giesbert. Guten Tag. Hanau steht heute ganz im Zeichen des Stadtlaufs. Schon zum 25. Mal findet das Breitensport-Event in der Brüder-Grimm-Stadt statt. Vivian Marx.
25: 4.000 Läuferinnen und Läufer gehen am Marktplatz auf den 6 Kilometer langen Rundkurs. Noch einmal 500 Meter mehr als in den Jahren zuvor. Die Einnahmen aus den Startgebühren kommen vollständig den Frauenhäusern in Hanau und im Main-Kinzig-Kreis zugute. Der Lauf steht unter dem Motto, keine Gewalt gegen Frauen. Wie wichtig das Thema geworden ist, kann man wenige Kilometer entfernt heute im Hanauer Amtsgericht erleben. Dort wird gegen einen 46 Jahre alten Türken aus Gelnhausen prozessiert, der Frauen gefesselt und massiv misshandelt haben soll, um Geld zu erpressen.
24: In der Fußball-Bayernliga geht es für Viktoria Aschaffenburg nach der Heimpleite am Dienstag heute schon wieder weiter. Die Weiß-Blauen müssen auswärts beim TSV Kornburg ran. Wolke Kilp.
26: Die Viktoria ist im Bayernliga-Stresstest. Die Partie vor den Toren Nürnbergs ist das fünfte Spiel für den SVA innerhalb von 14 Tagen. Und ausgerechnet jetzt ist das Spielerlazarett prall gefüllt. Deshalb dürfte es für Viktoria Aschaffenburg auch in Kronburg primär um Schadensbegrenzung gehen. Von ganz oben winkt derweil der OFC in der Regionalliga. Der Spitzenreiter muss heute ebenfalls auswärts ran. Die Offenbacher Kickers sind bei Eintracht Trier zu Gast. Ein echter Härtetest für den OFC, denn die Trier sind Tabellendritter und haben bislang in 7 Spielen nur 4 Gegentreffer zugelassen.
24: Und das passiert heute auch noch im Primavera-Land. In Dietzenbach pflanzen Grundschüler Bäume. In Johannesberg wird das Fest der Nationen gefeiert. Und es gibt viele Weinfeste, etwa in Bessenbach, Eppertshausen, Groß-Umstadt und Seligenstadt. Und alle Nachrichten aus der Welt gibt's wieder zur vollen Stunde.
3: Danke dir, Markus.
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3: Auf der A661 in Richtung Darmstadt, aufpassen zwischen Offenbach-Kaiserlei und Taunusring, da liegt ein Eimer auf der Fahrbahn. Also bitte Vorsicht, nicht, dass der Tag dann im Eimer ist. Ne? Geblitzt wird Klein-Ostheim, Goethestraße in der 30er-Zone und Aschaffenburg-Gailbach am Friedhof in der 30er-Zone. Wenn ihr von Soden kommt und falls ihr noch eine Info für mich habt, einen Stau oder einen Blitzer, ruft uns gerne an unter der 0800 66 66 400. Kommt gut an.
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3: Einen schönen Vormittag.

0: mit Foreigner bringen wir euch hier schon mal entspannt in Richtung Mittagspause. Hier ist Radio Primavera. Alle, die auf irgendeinem Amt arbeiten, werden vielleicht auch schon bald Feierabend haben. Sei euch gegönnt. Ja, kommt gut durch den Tag mit eurem Wohlfühlradio. Vielleicht macht ihr schon ein paar Pläne fürs Wochenende. Es gefühlt überall was los. Es sind ganz viele Weinfeste jetzt und auch Oktoberfeste. Auf primavera24.de bekommt ihr da den Überblick. Und jetzt gibt's noch mehr gute Nachrichten für euch. Kollege Jamie Wagner aus der Redaktion, der hat jetzt wieder die positiven Meldungen des Tages.
1: Los geht es mit einer Nachricht aus der Medizin. Ein neuer Bluttest könnte Bauchspeicheldrüsenkrebs früher erkennen. Dafür werden 3 Blutmarker mit einem Risikowert kombiniert und Fachleute sehen Potenzial. Allerdings muss der Test noch weiter untersucht werden. Weiter geht es dann nach Kenia. Im Nationalpark Masai Mara setzen die Ranger künftig auf Elektrofahrzeuge. Bis 2035 soll der Park nämlich klimaneutral werden. Die E-Motorräder sind leiser und machen die Ranger unabhängiger von Benzin. Und zum Schluss wird's grün. In Balingen werden die Fugen zwischen Pflastersteinen bepflanzt. Das hilft dabei, Regenwasser aufzunehmen, die Stadt abzukühlen und gleichzeitig Lebensraum für Insekten zu schaffen.
0: Danke dir, Jamie. Es versuchen ja jetzt auch bei uns immer mehr Städte und Gemeinde für mehr Grünflächen zu sorgen. Die Gemeinde Kleinkahl zum Beispiel, die sucht gerade Beetpaten. Und auch die Stadt Aschaffenburg hat bei einem Klimarundgang geguckt, wo können ein paar neue Sitz- und Schattenplätze geschaffen werden. Also Sitzmöglichkeiten in Kombination mit Bäumen, die dann Schatten spenden, um dann auch in den kommenden Hitzesommern für mehr Abkühlung zu sorgen. Auf primavera24.de findet ihr da weitere Infos. Wäre doch auch schön, dass wir da mal dann unser grünes Wunder erleben. Ne? 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

0: Primavera mit You Don't Know hier im Wohlfühlradio. Wir wissen auf jeden Fall, wie das Wetter wird, auch in anderen Ländern.
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0: Falls ihr mal in die USA fliegen möchtet, vielleicht einen Roadtrip macht an der Westküste, schauen wir mal aufs Los Angeles Wetter. 28 Grad, viel Sonne. Da könnt ihr gut die Stadt erkunden, hoch zum Hollywood sein oder rüber an den Strand nach Santa Monica. Santa Monica Pier ist auf jeden Fall auch ein Besuch wert. Auch die nächsten Tage bleibt es da angenehm warm und meistens trocken. Dann schauen wir noch nach Thailand, Bangkok, um 30 Grad. Aber es ist Regenzeit, immer mal wieder kräftige Schauer und Gewitter. Trotzdem könnt ihr euch da die Tempel angucken und mal mit dem Tuk-Tuk durch diese verrückte Stadt fahren und vielleicht dann abends auf einen der Nachtmärkte. Reizüberflutung übrigens inklusive, kann ich euch aus eigener Erfahrung sagen. Euch überall einen schönen Urlaub.
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19: Die Sonne kann sich jetzt immer besser durchboxen und es wird ein freundlicher Nachmittag, auf jeden Fall bis 22 Grad und weitgehend trocken. Morgen dann auch schönes Wetter, ein Tick wärmer mit bis 25 Grad, den ganzen Tag eigentlich Sonne, bis zu 11 Sonnenstunden bekommen wir morgen bei nur leichten Wolken. Am Sonntag dann eher bewölkt und ab und zu mal nass. Und damit ist es 12 Uhr.
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20: Ich bin Oliver Urbanke. Vor den Landtagswahlen in Mecklenburg-Vorpommern und Berlin zeichnen sich enge Rennen um Platz 1 ab. Im Nordosten liegt die SPD laut ZDF-Politbarometer mit 37% knapp vor der AfD mit 36%. In Berlin kommt die Linke auf 22%, die CDU auf 20%. Die Wahlen könnten auch für die politische Zukunft vom Bundeskanzler Merz Bedeutung haben. Fast die Hälfte der Menschen in Deutschland rechnet laut YouGov-Umfrage damit, dass Bundeskanzler Merz zum Jahreswechsel nicht mehr im Amt ist. Von Seiten der deutschen Industrie kommen ermutigende Signale. Der Bundesverband BDI rechnet mit einem Wachstum von 1% in diesem Jahr. Das ist fast eine Verdopplung der bisherigen Prognose. Die Wachstumsaussichten hellen sich auf, sagt BDI-Hauptgeschäftsführerin Gönner. Zum ersten Mal seit Beginn des russischen Angriffskriegs auf die Ukraine wird in Russland wieder das Parlament gewählt. Die Regierungspartei Geeintes Russland geht von einem klaren Sieg aus. Die Opposition ist zur Wahl nicht zugelassen. Die Wahlen finden nicht nur in Russland selbst, sondern auch in einigen von Russland kontrollierten Gebieten in der Ukraine statt. Im Kampf gegen Wohnungsmangel und steigende Mieten gibt's neuen Schwung. Im Juli haben Ämter 22.500 Wohnungen genehmigt, 1,9% mehr als im Vorjahresmonat. Das Statistische Bundesamt sieht damit den Aufwärtstrend aus dem ersten Halbjahr bestätigt. Die Bayern eröffnen heute Abend um 20.30 Uhr gegen Union Berlin den vierten Spieltag der Fußball-Bundesliga. Ganz zufrieden dürften beide Teams mit dem Saisonstart nicht sein. Union Berlin steht aktuell auf Platz 16 und der FC Bayern auf einem für die Münchner ungewohnten vierten Tabellenplatz.
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19: Jetzt um kurz nach 12, da habe ich keine Staumeldungen für euch, aber schon mal zum Vormerken in Hanau. Da werden dann am Nachmittag Teile der Innenstadt gesperrt. Kesselstadt und Hanau Nordwest wegen des Stadtlaufs. Das Ganze voraussichtlich zwischen 16 Uhr und 18.30 Uhr, da bitte weiträumig ausweichen. Dann haben wir die Blitzer Kleinostheim, Goethestraße in der 30er-Zone und Aschaffenburg-Gallbach am Friedhof in der 30er-Zone, wenn ihr von Soden kommt. Falls ihr noch einen Stau oder einen Blitzer mitbekommt, dann meldet euch gerne bei uns, dann können wir nämlich alle anderen warnen. Die 0800 66 66 400. Kommt gut an.
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19: So, ich hoffe, ihr könnt alle Aufgaben des Tages jetzt noch relativ entspannt erledigen, bevor es dann ins Wochenende reingeht. Wir begleiten euch natürlich sehr gerne. Die beste Wohlfühlmusik und die wichtigsten Infos aus der Region für euch. Hallo zusammen.

0: zum Urlaubserinnerungen auffrischen Dreadlock Holiday für euch im Wohlfühlradio Primavera. Und jetzt feiern wir die Kinder in unserer Region. Am Sonntag ist Weltkindertag und deshalb schauen wir heute mal ein bisschen genauer hin. Was gibt es denn bei uns in der Region alles für die Kids? Zum Beispiel den Knochengarten in Haibach. Das ist ein Abenteuerspielplatz mitten im Wald und da heißt es wirklich do it yourself. Also da gibt's jetzt nicht irgendwie die fertige Rutsche oder ein Klettergerüst. Nee, die Kinder, die können da ihre Spielgeräte quasi selbst bauen und sich da richtig austoben und auch frei entscheiden, worauf sie da Lust haben.
1: Die Kinder können bei uns richtig viel entdecken. Bei uns können die Kinder mit Werkzeug arbeiten, Hütten bauen, streichen, mit dem Bobbycar den Hügel runterfahren, Stockbrot machen und es ist Personal vor Ort. Das heißt, es sind Menschen da, die angesprochen werden können, wenn die Kinder Hilfe brauchen. Es gibt sogar einen Kiosk, es gibt eine Toilette. Also bei uns ist wirklich alles vorhanden, was man braucht.
0: Das war die Leiterin vom Haibacher Knochengarten, Lisa Roth. Und die Fläche ist auch groß genug, egal wie viele Kids da letztendlich dann zu euch kommen, ne?
1: Es ist immer bei uns genug Platz, auch wenn wirklich viel los ist, hat man nicht das Gefühl, dass man irgendwie komplett eingeengt ist. Vor allem, weil wir jetzt auch dieses Jahr noch einen neuen Bereich eröffnet haben und jetzt haben wir wirklich noch mehr Platz dazu gewonnen.
0: Also wenn ich jetzt noch ein Kind wäre, da würde ich sofort hinfahren, ne? Bald gibt's da übrigens auch ein großes Halloween-Special im Knochengarten mit Geistern und Kasperle-Theater. Vielleicht eine Idee, einfach mal nach Haibach kommen an Halloween in den Knochengarten. Und mehr Highlights für Kids und auch Einrichtungen, die sich um die Kinder kümmern, stellen wir heute vor. Und auch in Prima Sonntag jetzt am Wochenende anlässlich des Weltkindertags.

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21: Ja, in der Sonne ist es doch angenehm. Die Temperaturen jetzt aktuell noch so bei 16, 17 Grad bis 21 Grad sind heute drin. Und es ist ab jetzt weitgehend trocken bei uns. Die Regenwolken, die sind weitergezogen. Und dann morgen auch sehr sonnig. Da haben wir nur leichte Wolken am Samstag. Bis zu 11 Sonnenstunden trocken und sogar bis 24 Grad noch mal ein bisschen wärmer. Der Sonntag dann meistens bewölkt und da müssen wir dann wieder mit Regen rechnen. Und damit ist es 12:30.
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22: Ich bin Marlene Dietscheid. Guten Tag. Hanau steht heute ganz im Zeichen des Stadtlaufs. Schon zum 25. Mal findet das Breitensport-Event in der Brüder-Grimm-Stadt statt. Vivian Marx.
23: 4000 Läuferinnen und Läufer gehen am Marktplatz auf den 6 Kilometer langen Rundkurs. Noch einmal 500 Meter mehr als in den Jahren zuvor. Die Einnahmen aus den Startgebühren kommen vollständig den Frauenhäusern in Hanau und im Main-Kinzig-Kreis zugute. Der Lauf steht unter dem Motto, keine Gewalt gegen Frauen. Wie wichtig das Thema geworden ist, kann man wenige Kilometer entfernt heute im Hanauer Amtsgericht erleben. Dort wird gegen einen 46 Jahre alten Türken aus Gelnhausen prozessiert, der Frauen gefesselt und massiv misshandelt haben soll, um Geld zu erpressen.
22: Auf dem Radweg zwischen Babenhausen und Großumstadt sind ein Fahrradfahrer und ein E-Scooterfahrer zusammengeprallt. Beide mussten nach dem Unfall gestern Nachmittag ins Krankenhaus. Wie schwer sie verletzt wurden, hat die Polizei nicht mitgeteilt. Der Unfall ereignete sich zwischen Kleestadt und Langstadt. Wie genau, wissen die Ermittler noch nicht. Zum Sport. Da geht es heute für Viktoria Aschaffenburg schon wieder weiter in der Fußball-Bayernliga. Die Weiß-Blauen müssen auswärts beim TSV Kronberg ran. Wolke Kilp.
24: Die Viktoria ist im Bayernliga-Stresstest. Die Partie vor den Toren Nürnbergs ist das fünfte Spiel für den SVA innerhalb von 14 Tagen. Und ausgerechnet jetzt ist das Spielerlazarett prall gefüllt. Deshalb dürfte es für Viktoria Aschaffenburg auch in Kronburg primär um Schadensbegrenzung gehen. Von ganz oben winkt derweil der OFC in der Regionalliga. Der Spitzenreiter muss heute ebenfalls auswärts ran. Die Offenbacher Kickers sind bei Eintracht Trier zu Gast. Ein echter Härtetest für den OFC, denn die Trier sind Tabellendritter und haben bislang in 7 Spielen nur 4 Gegentreffer zugelassen.
22: Und alle Nachrichten aus der Welt gibt's wieder zur vollen Stunde.
21: Danke dir, Marlene.
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21: Wir schauen auf die Straßen. Aktuell sieht's gut aus. Ich habe da nur einen Blitzer für euch. Der steht in Kleinostheim in der Goethestraße in der 30er-Zone. Falls ihr wisst, wo es gerade hakt im Straßenverkehr oder wo es blitzt, dann einfach anrufen 0800 66 66 400. Dann gehen wir das hier weiter im Radio. Kommt gut an.
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21: Euch einen schönen Freitagmittag und gleich hört ihr, wer den Tisch gewinnt. Auf der Wirtswiesen in Kahl. Ganz viele Abende sind da schon fast ausverkauft. Wir haben noch einen Tisch für euch reserviert für 8 Personen und der geht gleich raus hier bei Radio Primavera.

0: Ed Sheeran hier für euch bei Primavera um gleich 1:15. Wir haben ja echt viele Oktoberfest-Fans hier im Primavera-Land. So viele WhatsApps, wie hier die letzten Tage reingekommen sind für unser Wirtswiesen-Gewinnspiel. Jetzt geht's ja in München los auf der Theresienwiese mit dem Oktoberfest an diesem Wochenende. Und heute in einer Woche, da startet die Wirtswiesen in Kahl direkt am Wirtshaus am See. Da steht ein richtig schickes Zelt, da werdet ihr ganz wunderbar bewirtet und es ist da jedes Jahr immer eine super Stimmung. Und weil viele Abende da jetzt schon fast ausverkauft sind, haben wir noch einen Tisch für euch. Für insgesamt 8 Personen für den Eröffnungsabend nächsten Freitag auf der Empore. Wir schenken euch den Eintritt, Essen, Brezen, alles inklusive. Und beworben hat sich da unter anderem die Petra Glück aus Seligenstadt.
1: Ja, hallo, ihr habt eben bei mir angerufen.
0: Ja, das ist richtig. Petra, wo erwischen wir dich denn gerade?
1: Ja, im Auto, deswegen bin ich nicht so beim Einkaufen, Wochenendeinkaufen.
0: Okay, du bist gerade im Auto unterwegs.
1: Deswegen hat es ein bisschen gedauert, bis ich dran gekommen bin.
0: Ja, es hat ja jetzt noch alles geklappt. Wir haben dich am Telefon.
1: Ja.
0: Und du hättest total Lust auf einen Oktoberfestabend auf der Wirtswiesen, gell?
1: Unbedingt. Da war ich schon gewesen und es ist immer so cool dort. Also,
0: ja, was hat dir da am besten
1: da
0: gefallen?
1: Die alten Fuzzis, sind total toll.
0: Die Stimmung ist ja auch immer sehr familiär, ne? Das ist was anderes als jetzt in München.
1: Genau.
0: Und wie schaut's denn in Sachen Tracht aus? Bist du da ausgestattet?
1: Ich hab Dirndl, ich hab Lederhosen in kurz, in lang, ich hab Überwürfele, ich hab einen Hut, ich hab Zöpf. Was auch immer. Alles, was ihr wollt. Alles auf.
0: Alles da. Das heißt, du könntest jetzt auch 7 weitere Leute noch mit einkleiden, habe ich das Gefühl, ne?
1: Ja, doch. Wäre durchaus möglich, wenn die Größe passen würde.
0: Ja, es ist ja auch ein Tisch für 8 Personen. Ne?
1: Okay.
0: Du, ich hoffe, du fährst jetzt vor Schreck nicht in den Straßengraben, weil du bekommst den Tisch. Herzlichen Glückwunsch!
1: Wow, oh, da freue ich mich. Aber hier, ihr glaubt nicht, was ihr mir da damit eine Freude macht. Da freue ich mich sehr. Vielen, vielen lieben Dank.
0: Das machen wir doch sehr gerne. Mensch, wer darf denn da alles mit jetzt?
1: Oh, da werde ich meine Schwägerin und meinen Schwager mitnehmen, meinen Mann natürlich, 2 befreundete Pärchen mitnehmen. Ja, ich glaube, dann war es ja das schon, ne?
0: Ja, also 8 Leute insgesamt. Da könnt ihr heute in einer Woche dann am 25. euch einen schönen Abend, einen zünftigen Abend machen. Seid beim Festbieranstich dabei auf der Wirtswiesen.
1: Ach, da freue ich mich. Vielen, vielen lieben Dank. Danke, danke, danke.
0: Bitte, bitte, bitte. Petra Glück aus Seligenstadt. Ja, da ist der Nachname Programm, ne? Sie gewinnt den Tisch für 8 Personen. Und natürlich wünschen wir auch allen anderen jetzt ganz viel Spaß auf der Wirtswiesen und auf den anderen Oktoberfesten im Primavera-Land. Da haben wir auf primavera24.de den Überblick für euch.

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8: Ja, fühlt sich so ein bisschen herbstlich an heute. Wir haben leichten Wind.
6: Das Thema Regen ist jetzt durch für heute. Es wird jetzt immer sonniger. Im Laufe des Nachmittags sind natürlich auch weiterhin einige Wolken da bei bis 21 Grad. Morgen wird es dann richtig schön, bis 25 Grad, nochmal ein bisschen wärmer. Bei Sonne und nur leichten Wolken bis zu 11 Sonnenstunden. Morgen am Sonntag dann stark bewölkt. Bei nur noch 20 Grad kann es vereinzelt auch ein bisschen regnen wieder. Und damit 13 Uhr.
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20: Ich bin Oliver Urbanke. Seit Anfang der Woche hält der Fund von Drohnenteilen nahe einem Militärflughafen in Niedersachsen Ermittler auf Trab. Die Bundesanwaltschaft prüft jetzt einen möglichen Zusammenhang mit dem Drohnenvorfall am Flughafen Leipzig. Der NDR berichtet, die Bauweise der Drohne ähnle der Drohne in Leipzig. Ein Teil solle aus einem 3D-Drucker stammen und so nicht im Handel erhältlich sein. Zahlreiche Vorschläge gibt's zur Senkung der Spritpreise und nun schalten sich ADAC und das Deutsche Handwerk in die Debatte ein. Sie sind für eine Senkung der Stromsteuer, das würde private Haushalte entlasten und einen weiteren Anreiz für den Kauf von E-Autos schaffen. Weitere Vorschläge sind eine gesenkte Mehrwertsteuer, Preisdeckel und Übergewinnsteuer für Ölmultis. Fast die Hälfte der Menschen in Deutschland rechnet laut einer YouGov-Umfrage damit, dass Bundeskanzler Merz Ende des Jahres nicht mehr im Amt ist. Knapp ein Drittel der Befragten glaubt, dass Merz Kanzler bleibt. Der CDU-Chef steht seit dem schlechten Wahlergebnis in Sachsen-Anhalt innerparteilich unter Druck und der könnte nach den Landtagswahlen am Sonntag in Mecklenburg-Vorpommern und Berlin noch einmal steigen. Im Wohnungsbau zeichnet sich eine leichte Erholung ab. Im Juli wurden nach Angaben des Statistischen Bundesamts 22.500 Wohnungen genehmigt, knapp 2% mehr als ein Jahr davor. Von Januar bis Juli lag das Plus bei fast 13%. Besonders deutlich steigen die Genehmigungen für Zwei- und Mehrfamilienhäuser. Kann sich der FC Bayern über Nacht die Tabellenführung der Fußball-Bundesliga zurückholen? Heute Abend treffen die Münchner zu Hause auf Union Berlin. Die Berliner warten noch auf den ersten Saisonsieg und stehen aktuell auf Rang 16, die Münchner auf Platz 4. Anstoß ist um 20.30 Uhr.
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6: Jetzt haben wir es kurz nach 13 Uhr. Schauen wir mal, was los ist auf unseren Straßen. Aktuell nicht viel. Ich habe da keine Staumeldungen für euch. Und Blitzer auch keine. Ihr könnt euch gerne melden, falls ihr einen entdeckt. Nummer ist die 0800 66 66 400. Dann können wir alle anderen warnen. Euch eine gute Fahrt in Richtung Wochenende.
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6: 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Schönen Freitag.

Eros Ramazzotti hier für euch im Wohlfühlradio. Ich habe einen neuen Blitzer für euch. Der Michael hat mir eine WhatsApp geschickt. In Goldbach im Dammer Weg wird Richtung Aschaffenburg geblitzt. Aus einem grauen Caddy, da nicht zu schnell fahren.

0: Nelly Furtado hier für euch im Wohlfühlradio Primavera. Und da nutzen wir jetzt mal die Mittagspause, um ein bisschen das Wochenende zu planen. Es ist jetzt die Zeit der Weinfeste. Ja, auf den Weinbergen hat ja die Lese schon vor ein paar Wochen begonnen. Es wird jetzt fleißig ausgeschenkt. Gerade auch an diesem Wochenende wirklich viele Feste und Märkte überall im Primavera-Land. Und Kollegin Vivien Marx, die sagt euch jetzt, wo ihr da überall schöppeln könnt.
1: Ja, also los geht's heute mit dem Weinmarkt in Seligenstadt. Auf dem Marktplatz gibt's verschiedene Weine. Eine leckeres Essen und Live-Musik. Auch das Umstädter Winzerfest beginnt heute und läuft noch bis Montag. Morgen geht's dann weiter, zum Beispiel mit dem Weinabend in Bessenbach, dem Weinfest in Eppertshausen und dem Fest der Nationen in Johannesberg. Wer aber lieber was ganz anderes machen möchte, kann morgen auch beim Flugplatzfest in Mainbullau vorbeischauen.
0: Ja, nicht, dass euch da aber schwindelig wird in luftigen Höhen oder auch wenn ihr ein bisschen zu viel Wein getrunken habt. Das kann passieren, passt da auf euch auf und habt ganz viel Spaß beim Feiern. Es steigen auch die ersten Oktoberfeste jetzt am Wochenende, zum Beispiel in Mömpris-Mensengesäß. Nächste Woche dann geht die Wirtswiesen in Karl los. Eine Woche später dann auch die Schlappeseppelwiesen in Groß-Ostheim. Und generell organisieren viele Vereine wieder Oktoberfeste in den Ortschaften, auch in Eschau oder Meinerschaft zum Beispiel in den nächsten Wochen auf primavera24.de. Da könnt ihr euch mal durch den Veranstaltungskalender klicken und schon mal schauen, wo ihr euch überall in die Tracht schmeißen könnt. Ganz egal, was ihr macht jetzt am Wochenende, habt viel Spaß und jetzt locken wir die Sonne noch weiter raus, hier mit einem Sommertitel von Shawn Mendes und Camila Cabello bei Primavera.

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0: 18 Grad messen wir aktuell bei uns im Primavera-Land. Da geht heute noch ein bisschen mehr, so maximal 21 Grad sind heute möglich. Und dazu ist es wirklich freundlich bei uns. So ein Mix aus Sonne und Wolken gibt's heute den ganzen Tag. Und damit haben wir es 1:30.
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2: Ich bin Marlene Dietscheid, guten Tag. Hanau steht heute ganz im Zeichen des Stadtlaufs. Schon zum 25. Mal findet das Breitensport-Event in der Brüder-Grimm-Stadt statt. Vivian Marx.
3: 4.000 Läuferinnen und Läufer gehen am Marktplatz auf den 6 Kilometer langen Rundkurs. Noch einmal 500 Meter mehr als in den Jahren zuvor. Die Einnahmen aus den Startgebühren kommen vollständig den Frauenhäusern in Hanau und im Main-Kinzig-Kreis zugute. Der Lauf steht unter dem Motto, keine Gewalt gegen Frauen. Wie wichtig das Thema geworden ist, kann man wenige Kilometer entfernt heute im Hanauer Amtsgericht erleben. Dort wird gegen einen 46 Jahre alten Türken aus Gelnhausen prozessiert, der Frauen gefesselt und massiv misshandelt haben soll, um Geld zu erpressen.
2: Ein schwerer Arbeitsunfall in Elsenfeld endet tödlich. Wie die Polizei jetzt mitteilt, wird ein 49-jähriger Mitarbeiter am Donnerstag bei Arbeiten mit einem Kran von mehreren Betonplatten eingeklemmt. Kollegen befreien den Mann noch und leisten erste Hilfe. Trotzdem stirbt er später im Krankenhaus. Wie es zu dem Unfall in der Erlenbacher Straße gekommen ist, ist noch unklar. Die Kriminalpolizei Aschaffenburg hat die Ermittlungen übernommen. Baumpflanzaktion in Dietzenbach. 85 Grundschüler haben heute im Stadtwall 550 Setzlinge in die Erde eingegraben. Unter kräftiger Mithilfe von Offenbachs Landrat Oliver Quilling, seinem Stellvertreter und Dietzenbachs Bürgermeister Dieter Lang. 2019 hatte ein Unwetter Teile des Dietzenbacher Stadtwaldes schwer in Mitleidenschaft gezogen. Die Wiederaufforstung wird wahrscheinlich noch Jahre dauern. Und das passiert heute noch im Primavera-Land. Viktoria Aschaffenburg tritt auswärts gegen den TSV Kronberg an. Und in Groß-Umstadt beginnt das Umstädter Winzerfest. 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
0: Um 13.32 Uhr, da habt ihr aktuell freie Fahrt. Wir haben keine größeren Staus für euch. Dafür aber zwei Blitzer. Einmal in Seligenstadt in der Kapellenstraße, wenn ihr in Richtung Hainburg fahrt, da sind 30 erlaubt. Und in Goldbach im Dammerweg Richtung Aschaffenburg fahrend aus einem grauen Caddy heraus. Wenn ihr noch was für uns habt, dann sagt sehr gerne Bescheid. Meldet euch, klingelt einfach durch unter der 0800 66 66 und die 400. Gute Fahrt!
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0: So sieht's aus. Nicht wundern, Kollege Max Osberger hat er mich abgegeben und jetzt begleite ich euch durch den Mittag bzw. auch durch den Nachmittag und ich freue mich drauf. Also, legen wir mal los.

Bob Marley ist das um kurz nach 1:30 hier bei eurem Wohlfühlradio Primavera. Und da macht ihr uns zum schnellsten Verkehrsservice der Region. Ihr habt gleich mehrere Blitzer entdeckt und Bescheid gesagt. Einer steht auf dem Kahlgrund Highway auf Höhe von Rottenberg. Wenn ihr Richtung Hößbach fahrt, sind 70 erlaubt. Und wenn ihr von Krombach Richtung Michelbach fahrt, in der Nähe der Tankstelle wird aus einem schwarzen Caddy heraus geknipst. Da sind 30 erlaubt. Dankeschön fürs Bescheid geben. Ihr könnt gerne jederzeit durchklingeln, wenn ihr was entdeckt. Gute Fahrt!

0: 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Ihr hört Radio Primavera und jetzt geht's mal ein paar Jährchen zurück. Was habt ihr mit 13 oder 14 Jahren gemacht? Ich habe ehrlich gesagt keinen blassen Schimmer mehr. Bestimmt Nintendo gespielt, Barbie geschaut oder einfach den ganzen Tag draußen rumgerannt und irgendwelche Lieder vor mich hingesungen. Wir hatten es vorhin auch mal kurz in der Redaktion. Ich war als Kind einfach, sagen wir mal, ziemlich lebendig. Für einige Jugendliche in Aschaffenburg gibt's jetzt allerdings noch eine ganz andere Möglichkeit, ihre Energie loszuwerden. Sie können ausprobieren, wie es ist, sich für andere einzusetzen und ehrenamtlich mitzuhelfen. Dafür gibt's jetzt das neue Projekt Level Up von der Stadt Aschaffenburg. Und die Achtklässler von 3 Schulen suchen sich dabei ganz selbst ein soziales Projekt oder eine Einrichtung aus und packen dort mit an. Barbara Rank-Lorz, Schulleiterin am Dahlberg-Gymnasium, hat mit uns gesprochen.
1: Wir haben auch festgestellt, dass über PISA sehr negativ über die Jugend berichtet wird. Und ich erhoffe mir schon, dass durch diese Aktion der Stadt Aschaffenburg sichtbar gemacht wird, was junge Menschen drauf haben.
0: Die Idee für Level Up kommt übrigens aus Regensburg. Dort gibt es das Projekt schon seit rund 20 Jahren. Und jetzt heißt es auch für Jugendliche hier in Aschaffenburg. Ausprobieren, mitmachen und vielleicht ein bisschen mal über sich selbst hinauswachsen. Ganz ehrlich, ich finde diese Aktion wirklich richtig toll und hoffe, die Jugendlichen finden da was für sich. Euch allen jetzt einen ganz entspannten Freitagmittag mit Musik aus den 80ern.

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0: mit einem Mix aus Sonne und Wolken und rund 18 Grad geht es durch den Freitagmittag. Maximal 21 Grad sind heute möglich. Ansonsten bleibt es den ganzen Tag über eigentlich freundlich. Morgen dann auch eigentlich ganz nett. Sonne und Wolken im Wechsel. Vor allem der Nachmittag wird schön sonnig. Wir kriegen rund 11 Sonnenstunden raus bei rund 23 Grad. Der Sonntag wird dann eher grauer. Am Nachmittag kann es dann stellenweise auch etwas regnen bei nur 20 Grad in der Spitze. Und damit haben wir es gleich 14 Uhr.
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16: Ich bin Oliver Urbanke. Die Impfquoten bei Kinderimpfungen stagnieren oder sinken in Deutschland und anderen EU-Ländern. Das zeigt eine Studie, die jetzt in einem Fachjournal veröffentlicht wurde. Der Rückgang begann vielfach zwischen 2019 und 2022, während und nach der Corona-Pandemie. Als mögliche Faktoren werden unter anderem Fehlinformationen und Veränderungen im Vertrauen in Impfstoffe genannt. Am Sonntag wird in Mecklenburg-Vorpommern und Berlin gewählt. Die CDU mit Bundeskanzler Merz steht dabei unter Druck. Umfragen sehen sie derzeit bei keiner der Wahlen als stärkste Kraft. In Berlin ist derzeit die Linke mit 22% vorne, in Mecklenburg-Vorpommern die SPD mit 37%. Die Bundesregierung berät weiter über Maßnahmen gegen die hohen Spritpreise. Finanzminister Klingbeil spricht sich für einen Preisdeckel und eine europäische Übergewinnsteuer für Mineralölkonzerne aus. Die Union lehnt das ab und schlägt stattdessen vor, die Mehrwertsteuer auf Benzin und Diesel von 19% auf 7% zu senken. Von Seiten der deutschen Industrie kommen ermutigende Signale. Der Bundesverband BDI rechnet mit einem Wachstum von 1% in diesem Jahr. Das ist fast eine Verdopplung der bisherigen Prognose. Die Wachstumsaussichten hellen sich auf, sagt BDI-Hauptgeschäftsführerin Gönner. Vor allem das starke Geschäft mit europäischen Partnern gebe der Wirtschaft Rückenwind. Zum Start des vierten Spieltags der Fußball-Bundesliga will der FC Bayern zumindest über Nacht die Tabellenführung übernehmen. Andere Teams können erst morgen reagieren, wie Freiburg, Dortmund und Augsburg. Die Münchner, aktuell auf Platz 4, empfangen um 20.30 Uhr Union Berlin. Der Hauptstadtclub hat erst einen Zähler auf dem Konto und steht auf Platz 16.
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0: 2:02 haben wir es. Vorsicht auf der A3 Würzburg-Frankfurt. Zwischen Markt Heidenfeld und Rohrbrunn liegen Reifenteile auf der Fahrbahn. Da ist auch ein defekter LKW auf dem Standstreifen. Bitte hier aufpassen. Dann wird geblitzt zwischen Kälberau und Michelbach aus einem grauen Caddy heraus auf Höhe der Tankstelle in der 30er. Auf dem Karlgrund-Highway Höhe Rottenberg Richtung Hößbach fahrend in der 70er. In Seligenstadt in der Kapellenstraße ist ein Anhänger, sind 30 erlaubt und in Goldbach im Dammerweg aus einem grauen Caddy heraus, wenn ihr Richtung Aschaffenburg fahrt. Habt ihr noch was gesehen, sagt sehr gerne Bescheid. Es ist auch kostenlos, die Nummer direkt zu uns im Studio ist die 0800 66 66 und die 400.
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0: Wir machen uns so langsam ready für das Wochenende. Schön, dass ihr mit dabei seid.

0: Bryan Adams. Geht es ganz entspannt durch diesen Freitagmittag. Die Arbeitswoche ist fast geschafft. Das Wochenende steht vor der Tür und vielleicht geht's bei euch heute schon raus auf ein Fest. Was trinken, schön essen gehen oder einfach ein bisschen durch die Stadt bummeln. Und wenn's dann ans Bezahlen geht, wie macht ihr das eigentlich? Bar, Karte, alles einfach mit dem Handy. Ich habe das Gefühl, keiner bezahlt mehr bar. Einfach Karte dran halten, einmal piep und fertig ist das Ganze. Blöd dann nur, wenn steht nur Barzahlung. Genau das könnte sich in Zukunft ändern. Der Bund plant nämlich neue Regeln fürs digitale Bezahlen. Was da konkret geplant ist, hat sich unser Kollege Tim Obert angeschaut.
1: Also geplant ist, dass Geschäfte, Restaurants und Dienstleister künftig neben Bargeld auch mindestens eine digitale Bezahlungsmöglichkeit anbieten müssen. Welches System sie dabei nutzen, bleibt ihnen aber selbst überlassen. Also ob Girocard, Kreditkarte oder Bezahlen per Handy, das ist völlig egal. Aber wichtig, Bargeld soll trotzdem bleiben und weiter angenommen werden. Hintergrund der geplanten Regelung ist vor allem, dass digitale Zahlungen besser nachvollziehbar sind und dadurch Steuerhinterziehung und Geldwäsche erschwert werden sollen. Die neuen Regelungen sind aktuell noch in der Abstimmung, könnten ab 2027 aber schon gelten.
0: Danke dir, Tim. Was sagt ihr dazu? Muss man wirklich überall mit Karte bezahlen können? Selbst die 1-2 Euro Kaugummis am Kiosk oder die Pommes im Imbiss? Wir haben dazu eine Umfrage gestartet online auf primavera24.de. Klickt euch mal durch und macht gerne mal mit.

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21: Bis zum Abend gibt's Sonne und Wolken im Wechsel. Dazu messen wir um die 19 bis 21 Grad. Das sind auch die Höchsttemperaturen für heute. Wärmer wird es nicht mehr. Und damit haben wir es gleich 14:30.
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22: Ich bin Marlene Dietscheid. Guten Tag. Nach dem dritten Malaria-Todesfall in Frankfurt fragen sich viele, ob die Krankheit auch im Primavera-Land eine Gefahr werden kann. Der aktuelle Fall betrifft einen Menschen aus dem Frankfurter Stadtteil Schwanheim nahe dem Flughafen. Laut Gesundheitsamt wurde die Infektion vermutlich durch eine eingeschleppte Mücke ausgelöst, nicht durch eine Reise. Malaria wird durch bestimmte Mücken übertragen und tritt außerhalb von Risikogebieten nur selten auf. Dr. Katharina Elsässer, Leitung des Gesundheitsamts im Landratsamt Aschaffenburg, erklärt auf Primavera-Nachfrage, wie die Situation bei uns einzuschätzen ist.
23: Nach derzeitiger Einschätzung gibt es im Raum Aschaffenburg keinen Hinweis auf eine allgemeine Gefährdung durch eine Übertragung. Das allgemeine Ansteckungsrisiko für die Bevölkerung wird weiterhin als sehr gering eingestuft. Man muss berücksichtigen, dass Malaria nicht durch normale Kontakte, Husten oder gemeinsam genutzte Gegenstände übertragen wird.
22: Ein schwerer Arbeitsunfall in Elsenfeld endet tödlich. Wie die Polizei jetzt mitteilt, wird ein 49-jähriger Mitarbeiter am Donnerstag bei Arbeit mit einem Kran von mehreren Betonplatten eingeklemmt. Kollegen befreien den Mann noch und leisten erste Hilfe. Trotzdem stirbt er später im Krankenhaus. Wie es zu dem Unfall in der Erlenbacher Straße gekommen ist, ist noch unklar. Die Kriminalpolizei Aschaffenburg hat die Ermittlungen übernommen. Heute und am Wochenende dreht sich im Primavera-Land alles um den Wein. Gleich mehrere Weinfeste laden zum Anstoßen, Genießen und Verweilen ein. Vivian Marx.
24: Wer Lust auf ein Glas Wein hat, hat am Wochenende gleich mehrere Möglichkeiten. In Seligenstadt startet heute der Weinmarkt. Auf dem Marktplatz gibt es Weine aus verschiedenen Regionen, dazu kulinarische Angebote und Live-Musik. Auch das Umstädter Winzerfest beginnt heute und lädt bis Montag zum Feiern ein. Morgen am Samstag geht es dann weiter. In Bessenbach gibt es den Weinabend, in Eppertshausen steigt das Weinfest und in Johannesberg wird beim Fest der Nationen gefeiert. Außerdem lädt der Flugplatz in Mainbolau zum Flugplatzfest ein. Auch abseits der großen Feste ist einiges los, unter anderem beim Freitagsmarkt in Meinerschaff und bei den Vereinsmeisterschaften der DJK Kleinkarl. Weitere Veranstaltungen gibt's auf primavera24.de.
22: Und alle Nachrichten aus der Welt gibt's wieder zur vollen Stunde.
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21: 14.32 Uhr haben wir es. Da kommt ihr aktuell gut durch, aber Fuß vom Gas. Es wird geblitzt zwischen Kälberau und Michelbach aus einem grauen Caddy heraus auf Höhe der Tankstelle in der 30er. Dann auf dem Karlgrund Highway auf Höhe von Rottenberg Richtung Hößbach fahrend in der 70er. In Seligenstadt in der Kapellenstraße steht ein Blitzeranhänger in der 30er-Zone. Und in Goldbach im Dammer Weg aus einem grauen Caddy heraus. Wenn ihr noch was für uns habt, Staublitzer oder Gegenstand auf der Fahrbahn, dann sagt sehr gerne Bescheid. Klingelt einfach durch. Die Nummer ist die 0800 66 66 und die 400. Gute Fahrt!
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21: 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Hallo zusammen!

0: So hört sich Radio Primavera an diesem Freitag an. Hallo zusammen. Am Wochenende ist Weltkindertag und das haben wir mal zum Anlass genommen, den Blick auf die Kinder und Jugendlichen in unserer Region zu richten. Wir stellen euch deshalb Einrichtungen und Projekte vor, die sich jeden Tag für Kids einsetzen und sich um sie kümmern. Eine davon ist die Bärenfamilie in Karl. Dort leben und betreuen die Teams schwerstkranke und intensivpflegebedürftige Kinder und Jugendliche. Ein Team aus 42 Pflege- und pädagogischen Fachkräften kümmert sich dort rund um die Uhr um die Kinder. Aber wie sieht eigentlich ein so ganz normaler Tag in der Bärenfamilie aus?
1: Es wird morgens aufgestanden, manche Kinder schlafen gerne aus und das ist auch vollkommen in Ordnung, das dürfen sie auch. Dann fängt eine Pflegerunde an, wir schauen, welches Kind kann mobilisiert werden in Rollstuhl und Co. Wir treffen uns im Gruppenraum, wir machen verschiedene Aktivitäten zusammen oder auch einzeln. Wir gehen super gerne raus, wir gehen gerne spazieren und zeigen uns. Dann gibt es eine Mittagsruhe, dann wird hier nochmal was Schönes gemacht mit den Kindern.
0: Das war Lina Seibel von der Bärenfamilie und da steckt unglaublich viel Herz und Engagement dahinter. Deshalb an dieser Stelle einfach mal ein großes Dankeschön an alle, die sich jeden Tag so liebevoll um die Kinder und Jugendlichen kümmern. Wir sprechen heute auch noch über weitere Projekte hier bei uns in der Region. Am Wochenende lest ihr auch dann das Neueste in der Ausgabe von Prima Sonntag.

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0: Es ist ganz schön wolkig bei uns im Primavera-Land. Dazu messen wir aktuell 19 bis 21 Grad. Das sind auch die Höchsttemperaturen für heute. Wärmer wird es nicht mehr. Heute Nachmittag kann sich aber ab und zu noch mal die Sonne durchboxen. Morgen wird es auf jeden Fall schöner bei uns im Primavera-Land. Maximal 24 Grad. Dazu rund 11 Sonnenstunden und nur so ein paar leichte Wolken am Himmel. Der Sonntag dann wieder etwas grauer mit nur 20 Grad und stellenweise auch etwas Regen, vor allem am Nachmittag. Und damit haben wir es gleich 15 Uhr.
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22: Ich bin Oliver Urbanke. Zahlreiche Vorschläge gibt es bereits zur Senkung der Spritpreise und jetzt schalten sich ADAC und das Deutsche Handwerk in die Debatte ein. Sie sind für eine Senkung der Stromsteuer, das würde private Haushalte entlasten und einen weiteren Anreiz für den Kauf von E-Autos schaffen. Weitere Vorschläge sind eine gesenkte Mehrwertsteuer, Preisdeckel und Übergewinnsteuer für Ölkonzerne. Zollbeamte haben ein illegales Netzwerk für E-Zigaretten zerschlagen. Den 19 Verdächtigen wird vorgeworfen, von Januar 2024 bis März 2025 über 7 Millionen Einweg-Vapes nach Deutschland geschmuggelt zu haben. Geschätzter Steuerschaden 33,3 Millionen Euro, wie die Staatsanwaltschaft Düsseldorf mitteilt. Die E-Zigaretten kamen aus China und sollen unter anderem in NRW, Frankfurt und Stuttgart verkauft worden sein. Die hohen Energiepreise haben auch direkt was mit dem sogenannten Erzeugerpreis zu tun. Also wie viel Geld es kostet, ein bestimmtes Produkt herzustellen. Das ist im August deutlich teurer geworden. Im Jahresvergleich um 4,6%, so das Statistische Bundesamt. Erstmal kosten Produkte für den Handel mehr. Mit Verzögerung kommen die Preise dann auch bei den Verbrauchern an. Bayerns Hopfenbauern rechnen mit einer deutlich schlechteren Ernte. Wegen der anhaltenden Trockenheit fällt sie nach Schätzungen des Landesamts für Statistik rund ein Fünftel kleiner aus als üblich. Engpässe drohen aber nicht. Weil weniger Bier getrunken wird, ist die Nachfrage nach Hopfen gesunken. In Bayern wird deutschlandweit der meiste Hopfen angebaut. Der FC Bayern München will sich heute Abend mit einem vorübergehenden Sprung an die Tabellenspitze der Fußball-Bundesliga auf seinen traditionellen Wiesnbesuch einstimmen. Am Abend vor dem Beginn des Oktoberfests ist der erste FC Union Berlin in der Allianz Arena zu Gast. Der Fokus gelte Berlin, sagte Trainer Vincent Kompany. Am Sonntag geht es für die Bayern dann ins Festzelt.
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0: 3:02 haben wir es, da habt ihr aktuell freie Fahrt. Wir haben keine größeren Staus für euch. Dafür aber ein paar Blitzer. Zwischen Kelberau und Michelbach aus einem grauen Caddy heraus auf Höhe der Tankstelle in der 30er. Auf dem Karlgrund-Highway Höhe Rottenberg Richtung Hösbach fahrend in der 70er. In Seligenstadt in der Kapellenstraße steht ein Blitzeranhänger, sind 30 erlaubt. Und in Goldbach im Dammerweg Richtung Aschaffenburg fahrend aus einem grauen Caddy heraus. Wenn ihr noch was zu ergänzen habt, sagt sehr gerne Bescheid. Klingelt einfach durch. Die Nummer ist die 0800 66 66 und die 400. Dankeschön.
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0: Wer am Wochenende in Belgien ist, wird sich das hier fragen.
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0: Ja, denn die Weltmeisterschaft im Hundefrisieren steht an. Also es werden viele Hundis am Start sein und auch Hundefriseure. Und mit dabei ist auch eine Rottgauerin. Wir waren bei ihr, haben mit ihr gesprochen und haben natürlich auch ihren Hund besucht. Mehr dazu hört ihr nach drei Songs hier bei uns.

0: mit eurem Radio von hier. Geht's durch den Freitagmittag und da haben wir auch Geschichten aus der Region für euch auf Lager und die führt am Wochenende sogar nach Belgien. Dort findet die Weltmeisterschaft der Hundefriseure statt und eine Rottgauerin ist mit dabei. Sonja Wrobel-Zapolitski aus Niederroden tritt für das deutsche Nationalteam an, zusammen mit ihrem Hund Cosmo. Wir haben die beiden besucht und sind ins Gespräch gekommen und da hat sie uns auch verraten, wie sie überhaupt auf diese Idee gekommen ist.
1: Ich habe jetzt 15 Jahre den Hundesalon und irgendwie möchte man ja mal wissen, wo man so steht und dann habe ich die letzten 2 Jahre die Weltmeisterschaft in Belgien besucht und habe dann gedacht, okay, ich probiere einfach mal meins, um mal zu wissen, wo steht man so gegen die Chinesen, gegen die Italiener, Spanier, also wer da wirklich sehr stark vertreten ist. Und hier, ich sage nicht mehr, weiß ich, wo ich stehe, aber weltweit ist ja noch mal eine andere Nummer.
0: Ja, dabei soll der 5-jährige Norwich Terrier Cosmo bei der WM perfekt frisiert werden. Dafür hat Sonja genau 2 Stunden Zeit und rund 300 Hunde treten insgesamt an. Warum ausgerechnet Cosmo? Mit einem Norwich Terrier hat bei dieser WM bisher wohl noch niemand teilgenommen. Sonja will damit aus der Masse herausstechen. Das Video von unserem Besuch findet ihr auf unserem Insta und Facebook. Schaut es euch gerne mal an. Wir drücken den beiden auf jeden Fall die Daumen. Sie macht es.

0: macht einfach ein gutes Gefühl an diesem Freitag. In unserem Nachrichtenüberblick um 9:30 hört ihr alles zu Rettungsgassen, aber nicht die auf der Autobahn, sondern an der Supermarktkasse in Seligenstadt. Was es damit auf sich hat, erfahrt ihr nach 2 Songs, also bleibt gerne dran, um nichts zu verpassen.
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1: Bis zum Abend gibt's einen Mix aus Sonne und Wolken. Dazu messen wir aktuell 19 bis 21 Grad bei uns im Primavera-Land. Und laut unserem Wetterradar soll es auch trocken bleiben. Und damit haben wir es 3:30.
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2: Ich bin Marlene Dietscheid, guten Tag. 3 Todesfälle wegen Malaria in Frankfurt. Deswegen fragen sich viele im Primavera-Land, ob die Krankheit auch hier eine Gefahr werden könnte. Dr. Katharina Elsässer, Leitung des Gesundheitsamts im Landratsamt Aschaffenburg, gibt ihre Einschätzung dazu ab.
3: Nach derzeitiger Einschätzung gibt es im Raum Aschaffenburg keinen Hinweis auf eine allgemeine Gefährdung durch eine Übertragung. Das allgemeine Ansteckungsrisiko für die Bevölkerung wird weiterhin als sehr gering eingestuft. Man muss berücksichtigen, dass Malaria nicht durch normale Kontakte, Husten oder gemeinsam genutzte Gegenstände übertragen wird.
2: Im Sommer waren bereits 2 Mitarbeiter des Frankfurter Flughafens an den Folgen einer Malaria-Infektion gestorben. Rund 2 Monate später ist nun auch ein Anwohner betroffen und verstorben. Laut dem Gesundheitsamt Frankfurt wurde die Infektion vermutlich durch eine eingeschleppte Mücke ausgelöst, nicht durch eine Reise. Eine Rettungsgasse gibt es nicht nur auf der Autobahn, sondern jetzt auch an der Supermarktkasse in Seligenstadt. Mit der Aktion Rettungsgasse an der Kasse soll darauf aufmerksam gemacht werden, dass Einsatzkräfte auch beim Einkaufen manchmal schneller weiter müssen. Deshalb werden Kunden dazu aufgerufen, Feuerwehr, Rettungsdienst und Polizei an der Kasse den Vortritt zu lassen. Silke Göbel, Assistentin der Geschäftsführung der Seligenstadt Marketing und Tourismus GmbH, erklärt, warum die Aktion so wichtig ist.
4: Ja, und zwar ist wichtig, dass wir allen Gästen und allen Bürgern hier in unserer Stadt einfach mal so eine kleine Info geben, dass wenn Rettungsgäste vor Ihnen an der Schlange stehen, sei es beim Bäcker, beim Metzger, in der Döneria, dass man denen einfach den Vorrang gibt und dass die schneller sich was bestellen können, was bezahlen können.
2: Ein schwerer Arbeitsunfall in Elsenfeld endet tödlich. Wie die Polizei jetzt mitteilt, wird ein 49-jähriger Mitarbeiter am Donnerstag bei Arbeiten mit einem Kran von mehreren Betonplatten eingeklemmt. Kollegen befreien den Mann noch und leisten erste Hilfe. Trotzdem stirbt er später im Krankenhaus. Wie es zu dem Unfall in der Erlenbacher Straße gekommen ist, ist noch unklar. Die Kriminalpolizei Aschaffenburg hat die Ermittlungen übernommen. Und alle Nachrichten aus der Welt gibt's wieder zur vollen Stunde.
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1: 15.33 Uhr haben wir es gleich. Achtung auf der A3 Würzburg-Frankfurt zwischen Seligenstadt und Hanau. Da haben wir Reifenteile auf allen Fahrstreifen. Bitte aufpassen. Und nochmal die A3 Würzburg-Frankfurt zwischen Markt Heidenfeld und Rohrbrunn. Da steht ein defekter LKW auf dem Standstreifen. Bitte aufpassen. Und dann haben wir noch einen Hinweis für euch. In Hanau läuft ja ab 17 Uhr der Stadtlauf. Da kommt es zu Sperrungen in der Innenstadt, in Kesselstadt und Hanau Nordwest. Also am besten umfahrt ihr das Ganze. Blitzer haben wir zwischen Kelbeau und Michelbach aus einem grauen Caddy heraus auf Höhe der Tankstelle in der 30er, auf dem Karlgrund Highway auf Höhe von Rottenberg in der 70er, in Seligenstadt in der Kapellenstraße, da dürft ihr 30 fahren, und in Goldbach im Dammerweg aus einem grauen Caddy heraus, wenn ihr Richtung Aschaffenburg fahrt. Habt ihr noch was gesehen, Staublitzer oder Gegenstände auf der Fahrbahn, dann sagt sehr gerne Bescheid, ruft einfach an. Die Nummer ist die 0800 66 66 und die 400. Ihr könnt uns aber auch sehr gerne eine WhatsApp rüberschicken. Gute Fahrt!
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1: Hallo zusammen!

0: mit Ride Beside You machen wir uns langsam aber sicher ready fürs Wochenende. Hier ist Radio Primavera. Wisst ihr schon, was ihr am Wochenende macht und vor allem, wo geht's hin? Die Auswahl ist wieder riesig. Weinfest, Kerb, Konzert. Es ist wieder alles mit dabei. Damit es euch aber ein bisschen leichter fällt, hat jetzt Kollegin Vivian Marx ein paar Tipps für euch.
1: Ja, also los geht's heute mit dem Weinmarkt in Seligenstadt. Auf dem Marktplatz gibt's verschiedene Weine, leckeres Essen und Live-Musik. Auch das Umstädter Winzerfest beginnt heute und läuft noch bis Montag. Morgen geht's dann weiter, zum Beispiel mit dem Weinabend in Bessenbach, dem Weinfest in Eppertshausen und dem Fest der Nationen in Johannesberg. Wer aber lieber was ganz anderes machen möchte, kann morgen auch beim Flugplatzfest in Mainbullau vorbeischauen.
0: Danke dir, Vivian. Und wenn ihr noch mehr Tipps für euer Wochenende sucht, schaut einfach mal auf unserer Homepage vorbei.
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0: Ich glaube, diesen Song werde ich für immer auswendig können. Cassandra Steen und Adel Tawil waren das mit Stadt hier bei Radio Primavera. Wir hatten ja vorhin schon über das Ehrenamt gesprochen. Da ging es darum, dass sich Kinder und Jugendliche innerhalb des Projekts Level Up hier in Aschaffenburg engagieren. Die Kids suchen sich dabei selbst eine Einrichtung oder ein Projekt aus. Aber auch wir können was tun. Oft weiß man halt nicht, was gibt es denn alles? Wo fängt man an? Deshalb läuft in Aschaffenburg in der City-Galerie die Freiwilligenmesse. Ob Tierschutz, Sport, soziale Projekte oder Unterstützung für andere Menschen, Besucher können direkt mit den Vereinen ins Gespräch kommen und auch erst herausfinden, was zu ihnen passen könnte. Aber es gibt auch außergewöhnliche Vereine, die sich dort vorstellen, wie zum Beispiel Roswitha Notdurft von Bienenzuchtverein.
1: Wir kümmern uns um die Honigbienen, um die Zucht und um die Vermehrung und natürlich auch an vorderster Front um den Schutz unserer Natur und Umwelt.
0: Auch Pia Heilig vom Eiskunstlaufverein Aschaffenburg ist dabei. Was genau macht ihr denn alles?
2: Als erste Vorsitzende ist man eigentlich für alles verantwortlich und das alles im Ehrenamt, alles unentgeltlich. Wir kümmern uns hier um Mitgliederwerbung, wir kümmern uns um Förderungen, wir kümmern uns aber auch um den Sportbetrieb und um unsere Mitglieder, wenn sie besondere Anliegen haben.
0: Vielleicht ist ja genau der richtige Verein oder das passende Projekt dabei, um sich einzubringen und gleichzeitig neue Menschen kennenzulernen. Die Freiwilligenmesse läuft heute noch bis 17 Uhr in der City-Galerie Aschaffenburg.

Wer gestern Fernsehen geguckt hat, vielleicht RTL, hat das Heidi-Fest geschaut, die große Trachtparty. Viele Künstler waren dabei. Mit dabei war auch London Beat, genau mit diesem Song, den wir jetzt für euch haben. Ist mir irgendwie in den Kopf gekommen, deswegen I've been thinking about

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19: 19 bis 21 Grad messen wir bei uns im Primaveraland. Mehr wird es nicht mehr. Dazu gibt es einen Mix aus Sonne und Wolken. Der Samstag wird sehr, sehr schön, vor allem sonnig. Rund 11 Sonnenstunden kriegen wir raus, so zeigt es uns unser Wetterradar an. Dazu um die 24 Grad. Am Sonntag wird es dann wieder etwas grauer bei uns. Und es kann auch stellenweise etwas regnen, vor allem am Nachmittag. Und das Ganze gibt es bei rund 20 Grad in der Spitze. Damit haben wir es 16 Uhr.
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20: Ich bin Oliver Urbanke. Bundeskanzler Merz steht weiter unter Druck. Und jetzt am Wochenende stehen die nächsten Wahlen an. In Berlin und Mecklenburg-Vorpommern. Fast die Hälfte der Menschen im Land denkt, dass Merz noch dieses Jahr als Kanzler abgelöst wird. In den letzten Umfragen liegt die CDU in Mecklenburg-Vorpommern nur noch bei 6% und kämpft um den Einzug in den Landtag. Würde sie den verpassen, hielt es eine Mehrheit von 56% für unwahrscheinlich, dass Merz sich noch als Kanzler halten könnte. Das zeigt eine neue Umfrage. Auch in Berlin droht eine Pleite für die CDU. Die EU-Kommission lehnt eine europaweite Übergewinnsteuer für Energiekonzerne ab. Die hatte Bundesfinanzminister Klingbeil gefordert. Das werde es EU-weit erstmal nicht geben, heißt es von der Kommission. Deutschland könne eine solche Steuer aber selbst einführen. Die Bundesregierung hatte schnelle Entlastung bei den Spritpreisen angekündigt. Wann und wie ist aber weiterhin offen. Immer mehr Menschen in Deutschland können ihre Schulden nicht mehr aus eigener Kraft bezahlen. Im vergangenen Jahr waren rund 5,7 Millionen Erwachsene überschuldet, 111.000 mehr als im Vorjahr. Laut Kreditreform trifft es besonders häufig Alleinerziehende. Bei jungen Erwachsenen wird vor allem das Einkaufen im Internet zum Schuldenrisiko. Nach dem Fund von Drohnenteilen nahe einem Bundeswehrfliegerhorst in Niedersachsen prüft die Bundesanwaltschaft einen möglichen Zusammenhang mit dem Drohnenvorfall am Flughafen Leipzig-Halle. Nach Informationen aus Sicherheitskreisen weist das Flugobjekt Ähnlichkeiten mit der dort gefundenen Sprengstoffdrohne auf. Sprengstoffspuren wurden am Fliegerhorst Wunsdorf allerdings nicht entdeckt. Der Fundort und die Bauweise könnten auf einen russischen Ausspähversuch hindeuten. Über 6 Millionen Besucherinnen und Besucher und ungefähr genauso viele Liter Bier. Morgen startet in München das größte Volksfest der Welt, das Oktoberfest. Ein neues Sicherheitskonzept mit Kameras und KI-Auswertung soll Überfüllungen wie im letzten Jahr auf dem Festgelände verhindern. Auch auf die Abwehr möglicher Drohnen sind die Verantwortlichen nach eigener Auskunft vorbereitet. Das Oktoberfest läuft von morgen bis zum 4. Oktober.
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19: Die A3 Würzburg-Frankfurt zwischen Markt Heidenfeld und Rohrbrunn. Da ist ein Fahrzeug liegen geblieben. Der Standstreifen ist blockiert. Bitte aufpassen. Und dann haben wir noch einen Hinweis für euch. Betrifft Hanau, denn der Hanauer Stadtlauf startet in so einer Stunde. Es kommt zu Sperrungen in der Innenstadt Kesselstadt und Hanau Nordwest. Also am besten umfahrt ihr das Ganze. Geblitzt wird zwischen Kälberau und Michelbach aus einem grauen Caddy heraus in der 30er. Auf dem Karlgrund Highway auf Höhe von Rottenberg Richtung Hößbach fahrend in der 70er. In Seligenstadt in der Kapellenstraße steht ein Blitzeranhänger, da dürft ihr 30 fahren. Und in Goldbach im Dammerweg Richtung Aschaffenburg fahrend auch hier aus einem grauen Caddy heraus. Habt ihr noch was, dann sagt sehr gerne Bescheid. Klingelt einfach durch, die Nummer ist die 0800 66 66 und die 400.
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19: Einen schönen Freitagnachmittag euch allen. Die Stimmung ist gut, denn das Wochenende steht vor der Tür. Und Petra aus Seligenstadt hat heute gleich doppelt so gute Laune. Warum? Das erfahrt ihr nach Cher und Marlon Redette.

0: Wir haben die beste Wohlfühlmusik für euren Freitagnachmittag. Macht einfach ein gutes Gefühl. Share mit Belief. Wer heute auf jeden Fall gute Laune hat, ist Petra Glück aus Seligenstadt. Denn wir schicken sie und ihre 7 Freunde nach Karl auf die Wirtswiesen nächsten Freitag. Vorhin hat Kollege Max Osberger Petra überrascht.
1: Oh, da freue ich mich. Aber hier, er glaubt nicht, was ihr mir da damit eine Freude macht. Da freue ich mich sehr. Vielen, vielen lieben Dank.
2: Das machen wir doch sehr gerne. Mensch, wer darf denn da alles mit jetzt?
1: Oh, da werde ich meine Schwägerin und meinen Schwager mitnehmen, meinen Mann natürlich, 2 befreundete Pärchen mitnehmen. Ja, ich glaube, dann war es ja das schon, ne?
2: Ja, also ja. 8 Leute insgesamt. Da könnt ihr heute in einer Woche dann am 25. euch einen schönen Abend, einen zünftigen Abend machen. Seid beim Festbieranstich dabei auf der Wirtswiesen.
1: Ach, da freue ich mich. Vielen, vielen lieben Dank. Danke, danke, danke.
0: Mega süß. Petra, mach dir einen schönen Abend mit deinen Leuten und nächsten Freitag geht's dann in Karl richtig los. Weitere Oktoberfeste und Veranstaltungen findet ihr natürlich wie immer online bei uns. Schaut da gerne auch mal vorbei, wenn ihr euer Wochenende noch planen wollt.

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War das hier für euch im Wohlfühlradio. Gleich kriegt ihr wieder ein Update, was so bei uns in der Region passiert. Zwischen Wächtersbach und Ammerbach, also bleibt gerne dran, um nichts zu verpassen. Davor kriegt ihr noch zwei Songs.

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26: Mit einem Wechsel aus Sonne und Wolken geht es durch den Nachmittag. Dazu messen wir aktuell um die 19 bis 21 Grad bei uns im Primavera-Land. Heute Abend sinken die Temperaturen auf so 14, 15 Grad. Heute Nacht haben wir dann so um die 9 Grad. So zeigt es uns unser Wetterradar an. Morgen wird es nochmal schön freundlich mit rund 11 Sonnenstunden und rund 24 Grad. Der Sonntag dann eher grau und auch nass bei rund 20 Grad. Und damit haben wir es kurz nach 4:30.
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27: Ich bin Marlene Dietscheid. Guten Tag. 3 Todesfälle wegen Malaria in Frankfurt. Deswegen fragen sich viele im Primavera-Land, ob die Krankheit auch hier eine Gefahr werden könnte. Dr. Katharina Elsässer, Leitung des Gesundheitsamts im Landratsamt Aschaffenburg, gibt ihre Entwarnung dazu ab.
28: Nach derzeitiger Einschätzung gibt es im Raum Aschaffenburg keinen Hinweis auf eine allgemeine Gefährdung durch eine Übertragung. Das allgemeine Ansteckungsrisiko für die Bevölkerung wird weiterhin als sehr gering eingestuft. Man muss berücksichtigen, dass Malaria nicht durch normale Kontakte, Husten oder gemeinsam genutzte Gegenstände übertragen wird.
27: Im Sommer waren bereits 2 Mitarbeiter des Frankfurter Flughafens an den Folgen einer Malaria-Infektion gestorben. Rund 2 Monate später ist nun auch ein Anwohner betroffen und verstorben. Laut dem Gesundheitsamt Frankfurt wurde die Infektion vermutlich durch eine eingeschleppte Mücke ausgelöst, nicht durch eine Reise. Eine Rettungsgasse gibt es nicht nur auf der Autobahn, sondern jetzt auch an der Supermarktkasse in Seligenstadt. Mit der Aktion Rettungsgasse an der Kasse soll darauf aufmerksam gemacht werden, dass Einsatzkräfte auch beim Einkauf manchmal schneller weiter müssen. Deshalb werden Kunden dazu aufgerufen, Feuerwehr, Rettungsdienst und Polizei an der Kasse den Vortritt zu lassen. Silke Göbel, Assistentin der Geschäftsführung der Seligenstadt Marketing und Tourismus GmbH, erklärt, warum die Aktion wichtig ist.
29: Einfach mal Aufmerksamkeit noch mal zu erregen und wie wichtig es ist, dass wir Rettungskräfte haben. Es gibt ja auch viele, die im Ehrenamt tätig sind, gerade bei der Feuerwehr. Und da sind wir einfach total dankbar und es ist wichtig, dass man denen auch so ein bisschen Momente schenkt.
27: Auf dem Radweg zwischen Babenhausen und Großumstadt sind ein Fahrradfahrer und ein E-Scooterfahrer zusammengeprallt. Beide mussten nach dem Unfall gestern Nachmittag ins Krankenhaus. Wie schwer sie verletzt wurden, hat die Polizei nicht mitgeteilt. Der Unfall ereignete sich zwischen Kleestadt und Langstadt. Wie genau, wissen die Ermittler noch nicht. Und alle Nachrichten aus der Welt gibt's wieder zur vollen Stunde.
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26: Um 13.33 Uhr, Achtung, auf der A3 Würzburg-Frankfurt zwischen Markt Heidenfeld und Rohrbrunn haben wir immer noch das liegen gebliebene Fahrzeug auf dem Standstreifen. Hier bitte aufpassen. Und noch ein kleiner Hinweis: in Hanau geht's los um 17 Uhr mit dem Stadtlauf. Da kommt es zu Sperrungen in der Innenstadt, in Kesselstadt und Hanau Nordwest. Also am besten umfahrt ihr das Ganze. Blitzer haben wir 4 Stück. In Goldbach im Dammerweg Richtung Aschaffenburg fahrend aus einem grauen Caddy heraus. In Seligenstadt in der Kapellenstraße in Richtung Heimburg fahrend ist ein Blitzeranhänger, da dürft ihr 30 fahren. Auf dem Karlgrund Highway auf Höhe von Rottenberg in der 70er und zwischen Kälberau und Michelbach aus einem grauen Caddy heraus. Auf Höhe der Tankstelle auch da sind nur 30 erlaubt. Wenn ihr noch was gesehen habt oder merkt, der Blitzer steht nicht mehr, sagt sehr gerne Bescheid. Klingelt einfach durch. Die Nummer ist die 0800 66 66 und die 400.
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26: Einen schönen Freitag euch allen.

0: Mit einem guten Gefühl geht es Richtung Feierabend und langsam aber sicher rein ins Wochenende. Und da ist Weltkindertag, genauer gesagt am Sonntag. Deshalb dreht sich heute alles bei uns um die Kids. Wir stellen euch besondere Projekte für Kinder und Jugendliche hier aus der Region vor. Eins davon ist Radio Klangbrett. Seit über 20 Jahren machen Kids hier Radio für die Region Aschaffenburg, Miltenberg und Hanau. Und das Coole, die jungen Leute nutzen dafür unsere Sendestudios hier im Funkhaus. Aber ihr müsst wissen, die machen wirklich alles selbst. Von der Themenauswahl bis hin zur Moderation. Wir haben mit Kerstin Günther von Radio Klangbrett gesprochen. Wer kann denn eigentlich alles mitmachen?
1: Alle. Es gibt keinerlei Eingangsvoraussetzungen. Wir haben einen blinden Jungen, der ist 8 Jahre alt, der hat Bock auf Radio, der war jetzt schon 2-mal mit auf Sendung. Also das heißt, Menschen, die einfach Lust an dem Medium haben, Lust haben, ihre Themen einzubringen, die sind hier herzlich willkommen. Und jeder kann sich mit den Themen und mit der Stärke oder Schwäche, die die Person hat, auch so einbringen.
0: Und das Angebot kommt auf jeden Fall gut an. Für Kerstin ist das ein Herzensprojekt.
1: Ich freue mich einfach, dass so viele junge Leute nach wie vor an diesem Medium Radio auch Interesse haben und sich da mal ausprobieren. Mein Pädagogenherz schlägt natürlich neben der medienpädagogischen Komponente definitiv auch für diese Soft Skills, die man dabei erlernt, nämlich offen auf Leute zugehen, neugierig sein, Fragen stellen, aber auch eben wachsen in dem Moment, wo ich das erste Mal vor dem Mikrofon stehe, rotes Licht geht an, mein Herz klopft wie bis zum Anschlag und ich schaffe das Ganze. Also das ist schon ein Ding, wo Menschen auch wachsen können und das finde ich einfach super toll an diesem Projekt hier.
0: Ich sag euch, diesen ersten Moment, den werde ich wahrscheinlich nie vergessen. Aber wie Kerstin gerade gesagt hat, am Ende ist das Gefühl einfach unbeschreiblich und ist immer noch irgendwie so komisch. Es ist rot und ich weiß so, okay, ihr hört mich. Aber es ist eine mega coole, schöne Sache und auch richtig gut, um die jungen Leute fürs Radio zu begeistern. Denn Radio macht einfach Bock. Leute, was soll ich euch sagen? Ich liebe es einfach. Mehr zu den spannenden Projekten für Kinder und Jugendliche aus unserer Region lest ihr auch dieses Wochenende.

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1: So, letztes Bundesliga-Wochenende vor der Länderspielpause. Und da sind heute direkt mal die Bayern dran. Sie spielen zu Hause um 20.30 Uhr und empfangen Union Berlin. Und auch regional läuft heute wieder Fußball. Kickers Offenbach muss auswärts bei Eintracht Trier ran. Der OFC ist ja top in die Saison gestartet, hat zuletzt zwar die ersten Punkte liegen lassen, steht aber immer noch auf Platz 1 in der Regionalliga Südwest. Schlechter läuft's für Viktoria Aschaffenburg. Die Weiß-Blauen haben die letzten drei Spiele allesamt verloren und müssen heute auswärts beim Tabellensechsten TSV Kornburg ran.
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17: Jetzt am späten Nachmittag ist es noch freundlich bei uns im Primavera-Land. Wir haben so einen Mix aus Sonne und Wolken. Dazu messen wir 19 bis 21 Grad. Heute Abend sind es so 14, 15 Grad. Heute Nacht dann so um die 9. Der Samstag wird richtig schön sonnig mit rund 24 Grad und rund 11 Sonnenstunden. Der Sonntag dann eher grauer mit stellenweise etwas Regen und nur 20 Grad in der Spitze. Damit haben wir es kurz nach 5.
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18: Ich bin Oliver Urbanke. Gewalt und Übergriffe gegen Zugpersonal haben zuletzt stark zugenommen. An einem besonders tragischen Fall erinnert jetzt eine Gedenktafel am Mannheimer Hauptbahnhof. Sie ist an Gleis 1 in Erinnerung an Serkan Çalar aufgestellt worden. Der Zugbegleiter war Anfang des Jahres bei einer Ticketkontrolle getötet worden. Seitdem setzt die Bahn unter anderem vermehrt auf Bodycams, Schutzwesten, teils Doppelbesetzungen und Deeskalationstraining. 2025 gab es über 3200 Übergriffe auf Personal. Allein im ersten Halbjahr diesen Jahres schon fast 1.000. Mit 2,47 Euro pro Liter liegt der Dieselpreis nach aktuellsten Angaben so hoch wie nie. Der ADAC hat Daten von gestern ausgewertet. Super E10 kostete 2,31 Euro. Die Bundesregierung verspricht weiter Maßnahmen für eine schnelle Entlastung. Eine Einigung gibt es da bislang aber nicht. Finanzminister Klingbeil setzt auf Preisdeckel und Übergewinnsteuer, die Union auf Steuerentlastungen. Eine niedrigere Mehrwertsteuer auf Kraftstoffe ist nach EU-Vorgaben allerdings nicht möglich. Zum ersten Mal seit Beginn des russischen Angriffskriegs auf die Ukraine wird in Russland wieder das Parlament gewählt. Die Regierungspartei Geeintes Russland geht von einem klaren Sieg aus. Die Opposition ist zur Wahl nicht zugelassen. Die Wahlen finden nicht nur in Russland selbst, sondern auch in einigen von Russland kontrollierten Gebieten in der Ukraine statt. Im Kampf gegen Wohnungsmangel und steigende Mieten gibt's neuen Schwung. Im Juli haben Ämter 22.500 Wohnungen genehmigt, 1,9% mehr als im Vorjahresmonat. Das Statistische Bundesamt sieht damit den Aufwärtstrend aus dem ersten Halbjahr bestätigt. Da waren die Baugenehmigungen um gut 15% gestiegen. Die Bayern eröffnen heute Abend um 20.30 Uhr gegen Union Berlin den vierten Spieltag der Fußball-Bundesliga. Ganz zufrieden dürften beide Teams mit dem Saisonstart nicht sein. Union Berlin steht aktuell mit einem Punkt auf Platz 16 und der FC Bayern auf einem für die Münchner ungewohnten vierten Tabellenplatz.
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17: Gleich haben wir es 4 Minuten nach 5 und da haben wir nur einen Hinweis für euch. Betrifft Hanau, da läuft ja aktuell der Stadtlauf. Deshalb sind Teile der Innenstadt, Kesselstadt und Hanau Nordwest gesperrt. Am besten umfahrt ihr das Ganze. Ansonsten kommt ihr gut durch, wir haben keine größeren Staus für euch. Dafür aber ein paar Blitzer zwischen Kelberau und Michelbach aus einem grauen Caddy heraus auf Höhe der Tankstelle in der 30er. Auf dem Karlgrund Highway Höhe Rottenberg Richtung Hößbach fahrend in der 70er. In Seligenstadt in der Kapellenstraße, da sind 30 erlaubt und in Goldbach im Dammer Weg Richtung Aschaffenburg fahrend aus einem grauen Caddy heraus. Habt ihr noch was entdeckt? Dann sagt sehr gerne Bescheid. Ruft einfach an, ist auch kostenlos. Die Nummer ist die 0800 66 66 und die 400.
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17: Einen schönen Feierabend euch allen.

0: Mit Prince machen wir uns bereit für das Wochenende. Hier ist Radio Primavera. Und wir haben heute einen Tisch für 8 Personen für die Wirtswiesen in Karl verlost. Und die Glückliche war Petra aus Seligenstadt. Nächsten Freitag geht's in Karl los. Und ich würde mal sagen, Dirndl und die passende Stimmung sind bei Petra auf jeden Fall schon startklar. Aber die Wirtswiesen sind natürlich nicht das einzige Oktoberfest, das bei uns in der Region ansteht. Bevor es aber überall so richtig losgeht, hat sich unser Kollege Tim Obert nochmal die wichtigsten Basics angeschaut. Was sollte man eigentlich wissen, bevor man sich ins Festzelt stürzt?
1: Also das Tracht rund ums Oktoberfest Pflicht ist, sollte ja eigentlich noch jeder wissen. Lederhose und Dirndl sind einfach Tradition. Beim Dirndl kommt es da vor allem auch auf die Schleife an. Trägt eine Frau sie rechts, gilt sie als vergeben oder verheiratet. Links bedeutet dagegen, sie ist noch zu haben. Heute geht es aber ehrlich gesagt vielen einfach nur um die Optik. Auch beim Feiern gibt es auf der Wiesn ein paar Regeln. Auf den Bänken darf getanzt werden, auf den Tischen dagegen nicht. Das hat vor allem auch Sicherheitsgründe. Außerdem sind die Tische ja meistens auch voll mit Händeln, Maßkrügen oder Weißwurst. Auch der traditionelle Fassanstich darf nicht fehlen. Erst mit dem berühmten O-Zapft-Is ist das Fest offiziell eröffnet.
0: Danke dir, Tim. Also wie gesagt, nächsten Freitag geht's in Karl los und auch die Schlappeseppelwiesen in Großostheim stehen an, dann Anfang Oktober. Aber auch jetzt am Wochenende gibt es viele Möglichkeiten, wo ihr es euch gut gehen lassen könnt. Zum Beispiel in Großumstadt und Seligenstadt, da gibt's leckeren Wein. In Karlstein ist Schleusenrock angesagt, aber wer lieber so ein bisschen stöbern möchte, der kann zum Beispiel nach Langenselbold. Da findet ein Secondhand-Flohmarkt statt und in Wächtersbach ist Hofflohmarkt. Also, langweilig wird's jetzt am Wochenende definitiv nicht. Mehr Tipps gibt's online bei uns. Wer mag, kann da gerne mal vorbeischauen. Für uns geht's jetzt ganz entspannt weiter in Richtung Wochenende mit Musik aus den späten 80ern.

Simply Red war das hier für euch im Wohlfühlradio. Und der nächste Künstler bei uns in der Liste hat übrigens seine Solo-Karriere aus Liebeskummer gestartet. Wer weiß es? Ja, Phil Collins. Sein erstes Solo-Album Face Value aus dem Jahr 1981 ist heute neu als Boxset mit viel Bonusmaterial erschienen. Das Album ist entstanden, als Genesis gerade Pause machten und Phil Collins alleine zu Hause saß, weil ihn seine Frau verlassen hatte. Um sich abzulenken, hat er sich in sein Heimatstudio zurückgezogen und da ist der Song entstanden. In the Air Tonight, so rum. Der wurde in Deutschland gleich ein Nummer 1-Hit und auch das Album Face Value hat weltweit in den Charts abgeräumt und wurde zum Startschuss für die Solo-Karriere von Phil Collins. Und jetzt geht's hier auch weiter mit einem Track von ihm. Das ist Two Hearts bei Radio Primavera. Schön, dass ihr mit dabei seid.

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22: Es ist noch schön freundlich bei uns im Primavera-Land. Wir haben so einen Mix aus Sonne und Wolken und rund 19 bis 21 Grad. Heute Abend dann um die 15 Grad und in der Nacht werden es so 9 Grad. Und damit haben wir es kurz nach 5:30.
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23: Ich bin Marlene Dietscheid, guten Abend. 3 Malaria-Todesfälle in Frankfurt sorgen auch im Primavera-Land für Fragen zur möglichen Gefahr durch die Krankheit. Das Gesundheitsamt Aschaffenburg gibt jetzt aber Entwarnung. Eine Übertragung der Krankheit im Raum Aschaffenburg wird aktuell nicht erwartet. Das Ansteckungsrisiko für die Bevölkerung wird als niedrig eingestuft. Im Sommer waren bereits 2 Mitarbeiter des Frankfurter Flughafens an den Folgen einer Malaria-Infektion gestorben. Zuletzt verstarb auch ein Anwohner aus Frankfurt-Schwanheim. Laut Gesundheitsamt Frankfurt geht die Infektion vermutlich auf eine eingeschleppte Mücke zurück. Ein Rettungsdienst gibt es nicht nur auf der Autobahn, sondern jetzt auch an der Supermarktkasse in Seligenstadt. Mit der Aktion Rettungsgasse an der Kasse soll darauf aufmerksam gemacht werden, dass Einsatzkräfte auch beim Einkaufen manchmal schnell weiter müssen. Deshalb werden Kunden dazu aufgerufen, Feuerwehr, Rettungsdienst und Polizei an der Kasse den Vortritt zu lassen. Silke Göbel, Assistentin der Geschäftsführung der Seligenstadt Marketing und Tourismus GmbH, erklärt, warum die Aktion wichtig ist.
24: Einfach mal Aufmerksamkeit nochmal zu erregen und wie wichtig es ist, dass wir Rettungskräfte haben. Es gibt ja auch viele, die im Ehrenamt tätig sind, gerade bei der Feuerwehr. Und da sind wir einfach total dankbar. Und es ist wichtig, dass man denen auch so ein bisschen Momente schenkt.
23: Heute und am Wochenende dreht sich im Primavera-Land alles um den Wein. Gleich mehrere Weinfeste laden zum Anstoßen, Genießen und Verweilen ein. Vivian Marx mit dem Überblick.
25: Wer Lust auf ein Glas Wein hat, hat am Wochenende gleich mehrere Möglichkeiten. In Seligenstadt startet heute der Weinmarkt. Auf dem Marktplatz gibt es Weine aus verschiedenen Regionen, dazu kulinarische Angebote und Live-Musik. Auch das Umstädter Winzerfest beginnt heute und lädt bis Montag zum Feiern ein. Morgen am Samstag geht es dann weiter. In Bessenbach gibt es den Weinabend, in Eppertshausen steigt das Weinfest und in Johannesberg wird beim Fest der Nationen gefeiert. Außerdem lädt der Flugplatz in Mainbolau zum Flugplatzfest ein. Auch abseits der großen Feste ist einiges los, unter anderem beim Freitagsmarkt in Meinerschaff und bei den Vereinsmeisterschaften der DJK Kleinkarl. Weitere Veranstaltungen gibt's auf primavera24.de.
23: Und alle Nachrichten aus der Welt gibt's wieder zur vollen Stunde.
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22: Um kurz nach 5:30, da haben wir einen Hinweis für euch. Betrifft Hanau, da läuft aktuell der Stadtlauf. Wahrscheinlich noch so bis 18.30 Uhr. Es kommt zu Sperrungen in der Innenstadt, Kesselstadt und Hanau Nordwest. Also am besten umfahrt ihr das Ganze. Dann wird geblitzt in Seligenstadt in der Kapellenstraße in der 30er-Zone, auf dem Karlgrund-Highway auf Höhe von Rottenberg in der 70er und zwischen Kelberau und Michelbach aus einem grauen Caddy heraus auf Höhe der Tankstelle, da sind 30 erlaubt. Habt ihr noch was entdeckt? Sagt sehr gerne Bescheid, ruft einfach an, die Nummer ist die 0800 66 66 und die 400. Gute Fahrt!
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0: Radio Primavera geht das ganz entspannt rein in den Feierabend. Vielleicht habt ihr es euch schon gemütlich gemacht, Füße hoch und das Feierabendbier steht schon bereit. In Hanau ist kein Chillen angesagt. Da wird in diesen Minuten gelaufen und zwar beim Hanauer Stadtlauf und das schon zum 25. Mal. Rund 4000 Läuferinnen und Läufer sind unterwegs auf einem 6 Kilometer langen Rundkurs durch die Stadt. Und dabei geht's nicht nur ums Laufen. Die Startgelder gehen komplett an die Frauenhäuser in Hanau und im Main-Kinzig-Kreis. Unser Reporter Jamie Wagner ist für uns vor Ort. Hallo Jamie.
1: Hallo Anna, zu dir ins Studio. Wenn man sich die Zahl 4000 mal vorstellt und dann hier sieht, wie viel doch 4000 Menschen auf einem Fleck sind, dann ist das bemerkenswert. Also Firmen und Vereine aus dem Main-Kinzig-Kreis, aus der Stadt Hanau und der Umgebung laufen hier mit. Gemeinsam gegen Gewalt an Frauen ist ja das Motto des 25. Hanauer Stadtlaufs. Also zum Jubiläum wird dann auch noch ein neuer Läuferrekord gebrochen mit 4000 Läuferinnen und Läufer, die hier teilnehmen und ein Zeichen setzen.
0: Danke dir, Jamie. Mehr Einblicke findet ihr auch online bei uns und auch auf unserem Instagram. Da posten wir fleißig Stories, also schaut gerne mal vorbei.

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2: Heute geht's für uns in die USA. Wenn ihr vielleicht einen Roadtrip an der Westküste macht, schauen wir doch direkt mal aufs Wetter in Los Angeles. Bis zu 28 Grad und ganz viel Sonne warten auf euch. Perfekt, um die Stadt zu erkunden. Vielleicht geht's hoch zum Hollywood Sign oder rüber an den Strand nach Santa Monica. Der Santa Monica Pier darf dabei natürlich nicht fehlen. Auch die nächsten Tage bleibt es angenehm warm und größtenteils trocken. Also beste Voraussetzungen für ein bisschen California-Feeling. Und natürlich schauen wir auch noch nach Bangkok. Dort ist weiterhin Regenzeit. Bei rund 30 Grad gibt es immer mal wieder kräftige Schauer und Gewitter. Aber auch das hält euch natürlich nicht davon ab, die Stadt zu entdecken. Tempel anschauen mit dem Tuk-Tuk durch das komplette Chaos düsen und abends über einen der vielen Nachtmärkte schlendern. Reizüberflutung inklusive. Euch einen wunderschönen Urlaub. Ganz viel Spaß und jede Menge tolle Erlebnisse.
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0: 18 bis 20 Grad messen wir aktuell noch bei uns im Primavera-Land. Dazu haben wir so einen Mix aus Sonne und Wolken. Heute Abend werden es so, also später dann so um die 14, 15 Grad. In der Nacht dann um die 9 Grad. Der Samstag wird richtig schön sonnig mit bis zu 24 Grad und rund 11 Sonnenstunden. So zeigt es uns unser Wetterradar an. Der Sonntag dann eher grau, stellenweise auch etwas Regen möglich, vor allem am Nachmittag bei rund 20 Grad. Und damit wird es gleich 18 Uhr.
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17: Ich bin Oliver Urbanke. Die höheren Dieselpreise belasten zunehmend auch Bus- und Bahnunternehmen. Der Verband Deutscher Verkehrsunternehmen fordert deshalb schnelle Entlastungen. Die zusätzlichen Kosten könnten nicht einfach über höhere Ticketpreise an die Fahrgäste weitergegeben werden, so Verbandspräsident Ingo Wortmann. Der öffentliche Verkehr müsse bezahlbar bleiben und sichere auch wichtige Gütertransporte. Immer mehr Menschen in Deutschland können ihre Schulden nicht mehr aus eigener Kraft bezahlen. Im vergangenen Jahr waren rund 5,7 Millionen Erwachsene überschuldet, 111.000 mehr als im Vorjahr. Laut Kreditreform trifft es besonders häufig Alleinerziehende. Bei jungen Erwachsenen wird vor allem das Einkaufen im Internet zum Schuldenrisiko. Bundeskanzler Merz steht weiter unter Druck. Und jetzt am Wochenende stehen die nächsten Wahlen an. In Berlin und Mecklenburg-Vorpommern. Fast die Hälfte der Menschen im Land denkt, dass Merz noch dieses Jahr als Kanzler abgelöst wird. In den letzten Umfragen liegt die CDU in Mecklenburg-Vorpommern nur noch bei 6% und kämpft um den Einzug in den Landtag. Würde sie den verpassen, hielt es eine Mehrheit von 56% für unwahrscheinlich, dass Merz sich noch als Kanzler halten könnte. Das zeigt eine neue Umfrage. Auch in Berlin droht eine Pleite für die CDU. Zollbeamte haben ein illegales Netzwerk für E-Zigaretten zerschlagen. Den 19 Verdächtigen wird vorgeworfen, von Januar 2024 bis März 2025 über 7 Millionen Einweg-Vapes nach Deutschland geschmuggelt zu haben. Geschätzter Steuerschaden 33,3 Millionen Euro, wie die Staatsanwaltschaft Düsseldorf mitteilt. Die E-Zigaretten kamen aus China und sollen unter anderem in NRW, Frankfurt und Stuttgart verkauft worden sein. Über 6 Millionen Besucherinnen und Besucher und ungefähr genauso viele Liter Bier. Morgen startet in München das größte Volksfest der Welt, das Oktoberfest. Ein neues Sicherheitskonzept mit Kameras und KI-Auswertung soll Überfüllungen wie im letzten Jahr auf dem Festgelände verhindern. Auch auf die Abwehr möglicher Drohnen sind die Verantwortlichen nach eigener Auskunft vorbereitet. Das Oktoberfest läuft von morgen bis zum 4. Oktober.
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0: 6:02 haben wir es, da haben wir einen Hinweis für euch. In Hanau läuft aktuell noch der Stadtlauf, voraussichtlich noch bis 18.30 Uhr. Teile der Innenstadt Kesselstadt und Hanau Nordwest sind gesperrt, also am besten umfahrt ihr das Ganze. Einen Blitz haben wir noch für euch. Er steht in Seligenstadt in der Kapellenstraße, ist ein Blitzeranhänger. Wenn ihr in Richtung Hainburg fahrt, sind 30 erlaubt. Euch allen eine gute und sichere Fahrt.
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21: Ich bin Marlene Dietscheid, guten Abend. 3 Malaria-Todesfälle in Frankfurt sorgen auch im Primavera-Land für Fragen zur möglichen Gefahr durch die Krankheit. Das Gesundheitsamt Aschaffenburg gibt jetzt aber Entwarnung. Eine Übertragung der Krankheit im Raum Aschaffenburg wird aktuell nicht erwartet. Das Ansteckungsrisiko für die Bevölkerung wird als gering eingestuft. Im Sommer waren bereits 2 Mitarbeiter des Frankfurter Flughafens an den Folgen einer Malaria-Infektion gestorben. Zuletzt verstarb auch ein Anwohner aus Frankfurt-Schwanheim. Laut Gesundheitsamt Frankfurt geht die Infektion vermutlich auf eine eingeschleppte Mücke zurück. Baumpflanzaktion in Dietzenbach. 85 Grundschüler haben heute im Stadtwald 550 Setzlinge in die Erde eingegraben. Unter kräftiger Mithilfe von Offenbachs Landrat Oliver Quilling, seinem Stellvertreter und Dietzenbachs Bürgermeister Dieter Lang. 2019 hatte ein Unwetter Teile des Dietzenbacher Stadtwaldes schwer in Mitleidenschaft gezogen. Die Wiederaufforstung wird wahrscheinlich noch Jahre dauern. Heute und am Wochenende dreht sich im Primaveraland alles um den Wein. Gleich mehrere Weinfeste laden zum Anstoßen, Genießen und Verweilen ein. Vivian Marx.
0: Wer Lust auf ein Glas Wein hat, hat am Wochenende gleich mehrere Möglichkeiten. In Seligenstadt startet heute der Weinmarkt. Auf dem Marktplatz gibt es Weine aus verschiedenen Regionen, dazu kulinarische Angebote und Live-Musik. Auch das Umstädter Winzerfest beginnt heute und lädt bis Montag zum Feiern ein. Morgen am Samstag geht es dann weiter. In Bessenbach gibt es den Weinabend, in Eppertshausen steigt das Weinfest und in Johannesberg wird beim Fest der Nationen gefeiert. Außerdem lädt der Flugplatz in Mainbolau zum Flugplatzfest ein. Auch abseits der großen Feste ist einiges los, unter anderem beim Freitagsmarkt in Meinerschaff und bei den Vereinsmeisterschaften der DJK Kleinkarl. Weitere Veranstaltungen gibt's auf primavera24.de.
21: Und alle Nachrichten aus der Welt gibt's wieder zur vollen Stunde.
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19: Ich bin Dominik Schweiger. Es ist ja nichts Neues, die Spritpreise explodieren. Die Bundesregierung will dagegen etwas unternehmen und offenbar wird jetzt über einen neuen Tankrabatt verhandelt. Das hat die dpa aus Koalitionskreisen erfahren. Ronny Thorau mit den Details.
20: Offenbar wird über zwei Entlastungen verhandelt. Ex-Kanzler Olaf Scholz hätte sie vielleicht Doppelwumms genannt. Zunächst liegt ein neuer Tankrabatt zum 1. Oktober auf dem Tisch, möglicherweise wieder um die gleichen rund 17 Cent pro Liter. Dazu soll ein Spritpreisdeckel kommen, also eine vom Staat errechnete Preisobergrenze, die sich am Ölpreis orientiert. Dafür gibt es in anderen europäischen Ländern Vorbilder.
19: Die Bundeswehr kommt beim Aufbau ihres Personals nach eigenen Angaben voran. Ende August dienten rund 186.000 aktive Soldatinnen und Soldaten, etwa 4.000 mehr als ein Jahr davor. Bis 2035 soll die Truppe auf bis zu 270.000 aktive wachsen, das sieht das neue Wehrdienstgesetz vor. Zum ersten Mal seit Beginn des russischen Angriffskriegs auf die Ukraine wird in Russland wieder das Parlament gewählt. Die Regierungspartei Geeintes Russland geht von einem klaren Sieg aus. Die Opposition ist nicht zur Wahl zugelassen. Die Wahlen finden nicht nur in Russland selbst, sondern auch in einigen von Russland kontrollierten Gebieten in der Ukraine statt. Die Bayern eröffnen heute Abend um 20.30 Uhr gegen Union Berlin den vierten Spieltag der Fußball-Bundesliga. Ganz zufrieden dürften beide Teams mit dem Saisonstart nicht sein. Union Berlin steht aktuell auf Platz 16 und der FC Bayern auf einem für die Münchner ungewohnten vierten Tabellenplatz.
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16: Ich bin Marlene Dietscheid. Beim diesjährigen Stadtlauf in Hanau waren so viele Menschen dabei wie noch nie. 4000 Läufer sind am Mittag an den Start gegangen. Mit ihrer Teilnahme wollen sie auf ein wichtiges Thema aufmerksam machen: Gewalt gegen Frauen. Warum der Lauf dafür eine wichtige Plattform ist, erklärt Marisa Lang, Frauenbeauftragte der Stadt Hanau im Primavera-Interview.
17: In diesem Jahr waren es 4000, in den vergangenen beiden Jahren waren es 3500. Und es ist jetzt das dritte Jahr in Folge, dass die Plätze ausgebucht sind. Und es zeigt uns schon auch, wie wichtig der Lauf für Hanau ist, für den Kreis. Und wie hoch auch die Präsenz einfach von dem Lauf bei den Menschen ist. Und es ist eine super Gelegenheit, um aufmerksam zu machen auf ein Thema, was oft am Rande der Gesellschaft mehr verortet wird, nämlich Gewalt gegen Frauen. Und da setzen dieses Jahr 4000 Menschen ein Zeichen, dass das nicht in Ordnung ist.
16: Drei Malaria-Todesfälle in Frankfurt sorgen auch im Primavera-Land für Fragen zur möglichen Gefahr durch die Krankheit. Das Gesundheitsamt Aschaffenburg gibt jetzt aber Entwarnung. Eine Übertragung der Krankheit im Raum Aschaffenburg wird aktuell nicht erwartet. Das Ansteckungsrisiko für die Bevölkerung wird als gering eingestuft. Im Sommer waren bereits zwei Mitarbeiter des Frankfurter Flughafens an den Folgen einer Malaria-Infektion gestorben. Zuletzt verstarb auch ein Anwohner aus Frankfurt-Schwanheim. Laut Gesundheitsamt Frankfurt geht die Infektion vermutlich auf eine eingeschleppte Mücke zurück. Baumpflanzaktion in Dietzenbach. 85 Grundschüler haben heute im Stadtwald 550 Setzlinge in die Erde eingegraben. Unter kräftiger Mithilfe von Offenbachs Landrat Oliver Quilling, seinem Stellvertreter und Dietzenbachs Bürgermeister Dieter Lang. 2019 hatte ein Unwetter Teile des Dietzenbacher Stadtwaldes schwer in Mitleidenschaft gezogen. Die Wiederaufforstung wird wahrscheinlich noch Jahre dauern. Und das passiert heute noch im Primavera-Land? In Bessenbach gibt es den Weinabend. Und in Eppertshausen steigt das Weinfest. Und alle Nachrichten aus der Welt gibt's wieder zur vollen Stunde.
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14: Ich bin Dominik Schweiger. Die Spritpreise steigen rasant. Jetzt plant die Bundesregierung offenbar Gegenmaßnahmen. Laut dpa hat sich die schwarz-rote Koalition auf einen Tankrabatt und einen Spritpreisdeckel geeinigt. Details sind noch nicht bekannt. Wenn die bisher durchgesickerten Infos stimmen, soll sich der staatliche Preisdeckel am Ölpreis orientieren. Wie hoch der Tankrabatt sein soll, ist noch nicht klar. Nicht nur uns in Deutschland machen die hohen Spritpreise zu schaffen, andere Länder haben die gleichen Probleme. Frankreichs Präsident Macron will deswegen jetzt ein Treffen der G7-Staaten einberufen, um gemeinsam nach Lösungen zu suchen. Rachel Sommer berichtet aus Paris.
15: Mehrfach haben Fischer in Frankreich Energielager blockiert und die Angst, dass der Protest ausarten könnte, ist groß. Präsident Macron hat jetzt noch einmal betont, dass die Preise nicht wegen der Regierung, sondern wegen der schwierigen internationalen Lage so hoch sind. Um dem entgegenzuwirken, will Macron nun den Schulterschluss mit Deutschland und den anderen G7-Staaten suchen. Zur Debatte stellen will Macron auch, ob die Länder Teile ihrer strategischen Reserven freigeben sollten, um Druck aus dem Markt zu nehmen.
14: Vor den Landtagswahlen in Mecklenburg-Vorpommern und Berlin ist das Rennen um Platz 1 offen. Im Nordosten liegt die SPD laut ZDF mit 37% nur knapp vor der AfD. In Berlin führt die Linke mit 22% vor der CDU. Die Wahlen erhöhen auch den Druck auf Kanzler Merz. Laut YouGov rechnet fast jeder Zweite damit, dass er zum Jahreswechsel nicht mehr im Amt ist. Der FC Bayern eröffnet heute den 4. Spieltag der Fußball-Bundesliga. Um 8:30 empfangen die Münchner Union Berlin. Beide Mannschaften sind durchwachsen in die neue Saison gestartet. Die Bayern stehen auf dem ungewohnten 4. Tabellenplatz. Union liegt aktuell auf Rang 16.
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12: Ich bin Dominik Schweiger. Die schwarz-rote Koalition hat sich grundsätzlich auf Entlastungen bei den hohen Spritpreisen geeinigt. Nach dpa-Informationen soll es einen Tankrabatt und außerdem einen staatlichen Preisdeckel geben, der sich am Ölpreis orientiert. Im Gespräch sind ein Start zum 1. Oktober und ein Rabatt von rund 17 Cent pro Liter. Die genauen Einzelheiten sind aber noch offen. Gewalt und Übergriffe gegen Zugpersonal haben zuletzt stark zugenommen. An einen besonders tragischen Fall erinnert jetzt eine Gedenktafel am Mannheimer Hauptbahnhof. Sie ist an Gleis 1 an Erinnerung an Serkan Çalar aufgestellt worden. Der Zugbegleiter war Anfang des Jahres bei einer Ticketkontrolle getötet worden. 2025 gab es über 3200 Übergriffe auf Personal, allein im Halbjahr dieses Jahr schon fast 1000. Verteidigungsminister Pistorius hat in Texas den ersten neuen F-35-Kampfjet für die Bundeswehr entgegengenommen. Er hat das in den USA gebaute Flugzeug als Zeichen der transatlantischen Partnerschaft bezeichnet. Die ersten 8 Maschinen bleiben erstmal in den Vereinigten Staaten, um deutsche Soldaten daran auszubilden. Ab 2027 sollen die Jets in Deutschland stationiert werden. Nach mehr als 6 Jahren hört Satiriker Jan Böhmermann zum Jahresende mit seiner Show ZDF Magazin Royal auf. Das hat das ZDF mitgeteilt. Mehr von Lea Matschulat.
13: Die eine Show endet und es kommt eine neue. Danach sieht es im Moment jedenfalls aus, wenn man dem ZDF glauben darf. Man befinde sich in sehr guten Gesprächen mit Böhmermann über eine mögliche neue Show. Und der Satiriker selbst, er lässt sich in der ZDF-Pressemitteilung auch ganz ähnlich zitieren. Er wolle noch einmal eine andere Sendung machen.
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15: Ich bin Hendrik Daum. Autofahrer können aufatmen. Die Bundesregierung einigt sich auf Entlastungen bei den hohen Spritpreisen. Das Maßnahmenpaket umfasst erneut einen Tankrabatt sowie einen Spritpreisdeckel. Ronny Thorau mit den Einzelheiten.
16: Den Tankrabatt kennen Autofahrer schon. Im Sommer war er für 2 Monate in Kraft, senkte die Steuern auf Benzin und Diesel um rund 17 Cent, wobei nicht alles davon bei den Tankenden ankam. Ein Spritpreisdeckel ist neu für Deutschland, es gibt ihn aber zum Beispiel in Belgien und Luxemburg. Dabei legt der Staat einen Höchstpreis für Sprit fest, unter anderem anhand von Ölpreis, Transportkosten und festgelegter Marge für die Händler.
15: Kurz vor den Landtagswahlen in Mecklenburg-Vorpommern und Berlin ist noch offen, wer jeweils stärkste Kraft werden könnte. Im Nordosten kommt die SPD laut ZDF-Politbarometer auf 37%. Die AfD liegt nur einen Punkt dahinter. In Berlin führt die Linke mit 22%, knapp vor der CDU. Die Ergebnisse könnten auch Bundeskanzler Merz weiter unter Druck setzen. Verteidigungsminister Pistorius hat in Texas den ersten neuen F-35-Kampfjet für die Bundeswehr entgegengenommen. Er hat das in den USA gebaute Flugzeug als Zeichen der transatlantischen Partnerschaft bezeichnet. Die ersten 8 Maschinen bleiben erstmal in den Vereinigten Staaten, um deutsche Soldaten daran auszubilden. Ab 2027 sollen die Jets dann in Deutschland stationiert werden. Wir schauen zum Fußball in der zweiten Bundesliga. Verpasst Greuther Fürth seinen ersten Saisonheimsieg. Die Partie gegen Magdeburg endete 1:1 unentschieden im Parallelspiel. Unterlag Darmstadt in Wolfsburg deutlich mit 1:5. Und in der Bundesliga spielt der FC Bayern aktuell zu Hause gegen Union Berlin. Ja, und das wird eine klare Sache, denn eine Viertelstunde vor Schluss, da führen die Münchner mit 4:0.
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16: Ich bin Hendrik Daum. Angesichts der hohen Spritpreise hat sich die Bundesregierung auf Entlastungen für Autofahrer geeinigt. Wie das Kanzleramt vor kurzem bestätigte, wird es zunächst wieder einen Tankrabatt geben. Demnach werden die Steuern pro Liter Benzin und Diesel um 17 Cent gesenkt, und zwar vom 1. Oktober bis Ende Dezember. Außerdem soll spätestens zum Jahreswechsel dann ein Spritpreisdeckel kommen, also eine Obergrenze für Preise von Benzin und Diesel. Darüber will die Regierung jetzt mit den Mineralölkonzernen verhandeln. Kurz vor den Landtagswahlen in Mecklenburg-Vorpommern und Berlin ist noch offen, wer jeweils stärkste Kraft werden könnte. In Mecklenburg-Vorpommern kommt die SPD laut ZDF-Politbarometer auf 37%, die AfD liegt nur einen Punkt dahinter. In Berlin führt die Linke mit 22% knapp vor der CDU. Die Ergebnisse könnten auch Bundeskanzler Merz weiter unter Druck setzen. US-Präsident Trump hat dem Nachrichtensender CNN wegen seiner Berichterstattung den Zugang zum Weißen Haus verboten. Auch die Plattform Politico wurde von Presseveranstaltungen im Weißen Haus ausgeschlossen. Zur Begründung schrieb Trump auf seiner Plattform Truth Social, Medien sollten über den Präsidenten und seine Regierung so wörtlich keine Lügen verbreiten. Weitere Hausverbote würden folgen. Der FC Bayern hat seine Fans am Vorabend des Wiesnauftakts schon mal in Bierzeltstimmung gebracht. Die Münchner schenkten in ihren kunterbunten Wiesentrikots dem 1. FC Union Berlin beim 7:0 kräftig ein. Zumindest für eine Nacht rückte der deutsche Rekordmeister durch den dominanten Heimsieg an die Tabellenspitze vor.
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1: Ich bin Hendrik Daum. Autofahrer können aufatmen. Die Bundesregierung einigt sich auf Entlastungen bei den hohen Spritpreisen. Das Maßnahmenpaket umfasst erneut einen Tankrabatt sowie einen Spritpreisdeckel. Ronny Thorau mit den Einzelheiten.
2: Den Tankrabatt kennen Autofahrer schon. Im Sommer war er für 2 Monate in Kraft, senkte die Steuern auf Benzin und Diesel um rund 17 Cent. Wobei nicht alles davon bei den Tankenden ankam. Ein Spritpreisdeckel ist neu für Deutschland. Es gibt ihn aber zum Beispiel in Belgien und Luxemburg. Dabei legt der Staat einen Höchstpreis für Sprit fest, unter anderem anhand von Ölpreis, Transportkosten und festgelegter Marge für die Händler.
1: Kurz vor den Landtagswahlen in Mecklenburg-Vorpommern und Berlin ist noch offen, wer jeweils stärkste Kraft werden könnte. In Mecklenburg-Vorpommern kommt die SPD laut ZDF-Politbarometer auf 37%, die AfD liegt nur einen Punkt dahinter. In Berlin führt die Linke mit 22% knapp vor der CDU. Die Ergebnisse könnten auch Bundeskanzler Merz weiter unter Druck setzen. Verteidigungsminister Pistorius hat in Texas den ersten neuen F-35 Kampfjet für die Bundeswehr entgegengenommen. Er hat das in den USA gebaute Flugzeug als Zeichen der transatlantischen Partnerschaft bezeichnet. Die ersten 8 Maschinen bleiben erstmal in den Vereinigten Staaten, um deutsche Soldaten daran auszubilden. Ab dem kommenden Jahr sollen die Jets dann in Deutschland stationiert werden. Der FC Bayern hat seine Fans am Vorabend des Wiesnauftakts schon mal in Bierzeltstimmung gebracht. Die Münchner schenkten in ihren kunterbunten Wiesentrikots dem 1. FC Union Berlin beim 7:0 kräftig ein. Zumindest für eine Nacht rückte der deutsche Rekordmeister durch den dominanten Heimsieg an die Tabellenspitze vor.
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1: Ich bin Hendrik Daum. Die USA, Dänemark und Grönland haben im Streit um die Arktisinsel überraschend eine Grundsatzeinigung erzielt. In New York soll kommende Woche ein Abkommen unterschrieben werden, das die Sicherheitszusammenarbeit in der Arktis und im Nordatlantik stärkt. US-Präsident Trump spricht von weitreichenden Befugnissen der USA für den Schutz Grönlands, während Dänemark die Souveränität Grönlands ausdrücklich bestätigt sieht. Grönland ist weitgehend autonom, gehört aber zum dänischen Königreich. Angesichts der hohen Spritpreise hat sich die Bundesregierung jetzt auf Entlastungen für Autofahrer geeinigt. Laut Kanzleramt wird es zunächst wieder einen Tankrabatt geben. Demnach werden die Steuern pro Liter Benzin und Diesel um 17 Cent gesenkt, und zwar vom 1. Oktober bis Ende Dezember. Außerdem soll zum Jahreswechsel dann ein Spritpreisdeckel kommen, also eine Obergrenze für Preise von Benzin und Diesel. Darüber will die Regierung jetzt mit den Mineralölkonzernen verhandeln. Einen Tag vor den Landtagswahlen in Mecklenburg-Vorpommern und Berlin ist noch offen, wer jeweils stärkste Kraft werden könnte. In Mecklenburg-Vorpommern kommt die SPD laut ZDF-Politbarometer auf 37%. Die AfD liegt nur einen Punkt dahinter. In Berlin führt die Linke mit 22%, knapp vor der CDU. Die Ergebnisse könnten auch Bundeskanzler Merz weiter unter Druck setzen. Der FC Bayern hat seine Fans am Vorabend des Wiesnauftakts in der heimischen Arena schon mal in Bierzeltstimmung gebracht. Die Münchner schenkten in ihren kunterbunten Wiesentrikots dem 1. FC Union Berlin beim 7:0 kräftig ein.
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1: Ich bin Hendrik Daum. Die USA, Dänemark und Grönland haben im Streit um die Arktisinsel überraschend eine Grundsatzeinigung erzielt. In New York soll kommende Woche ein Abkommen unterschrieben werden, das die Sicherheitszusammenarbeit in der Arktis und im Nordatlantik stärkt. US-Präsident Trump spricht von weitreichenden Befugnissen der USA für den Schutz Grönlands, während Dänemark die Souveränität Grönlands ausdrücklich bestätigt sieht. Grönland ist weitgehend autonom, gehört aber zum dänischen Königreich. Autofahrer und vor allem Pendler können aufatmen. Die Bundesregierung einigt sich auf Entlastungen bei den hohen Spritpreisen. Das Maßnahmenpaket umfasst erneut einen Tankrabatt sowie einen Spritpreisdeckel. Ronny Thorau hat die Einzelheiten.
2: Den Tankrabatt kennen Autofahrer schon. Im Sommer war er für 2 Monate in Kraft, senkte die Steuern auf Benzin und Diesel um rund 17 Cent. Wobei nicht alles davon bei den Tankenden ankam. Ein Spritpreisdeckel ist neu für Deutschland. Es gibt ihn aber zum Beispiel in Belgien und Luxemburg. Dabei legt der Staat einen Höchstpreis für Sprit fest, unter anderem anhand von Ölpreis, Transportkosten und festgelegter Marge für die Händler.
1: Verteidigungsminister Pistorius hat in Texas den ersten neuen F-35 Kampfjet für die Bundeswehr entgegengenommen. Er hat das in den USA gebaute Flugzeug als Zeichen der transatlantischen Partnerschaft bezeichnet. Die ersten 8 Maschinen bleiben erstmal in den Vereinigten Staaten, um deutsche Soldaten daran auszubilden. Ab dem kommenden Jahr sollen die Jets dann in Deutschland stationiert werden. Der FC Bayern hat seine Fans am Vorabend des Wiesnauftakts schon mal in Bierzeltstimmung gebracht. Die Münchner schenkten in ihren kunterbunten Wiesentrikots dem 1. FC Union Berlin beim 7:0 kräftig ein. Zumindest für eine Nacht rückte der deutsche Rekordmeister durch den dominanten Heimsieg an die Tabellenspitze vor.
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